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2: Im Studio Sönke Röhling. Schönen guten Morgen. Kein einfacher Termin heute für Friedrich Merz. Nach den schweren Wahlpleiten in Mecklenburg-Vorpommern und Berlin trifft sich der Kanzler am Nachmittag mit der Unionsfraktion im Bundestag. Mehr von Dirk Justes.
3: Ja, dabei wollen er und die Abgeordneten über die Folgen beraten. Das Ganze ist für Merz alles andere als vergnügungssteuerpflichtig. Viele Fraktionsmitglieder waren am Wochenende in ihren Wahlkreisen und bekamen da sicher auch den Ärger, über die Bundesregierung und den Kanzler zu spüren. Und das wird sicher auch angesprochen. Merz hatte bereits angekündigt, Parteichef und Kanzler bleiben und seinen Reformkurs fortsetzen zu wollen. Die Frage ist nur, ob die CDU-Basis da mitzieht.
2: Anders als im Bund hat das katastrophale Wahlergebnis bei der CDU in Mecklenburg-Vorpommern personelle Konsequenzen. Landeschef Daniel Peters nimmt seinen Hut. Übergangsweise soll Philipp Amthor den Vorsitz übernehmen. Er sagte dazu:
4: Die CDU ist nicht tot, sondern sie

0: Sie wird aus dieser Niederlage eben auch jetzt lernen, Rückschlüsse ziehen, aber die CDU, sie hat den Willen, dieses Land auch zum Positiven zu gestalten.
1: Die USA, Dänemark und Grönland unterschreiben heute ihr neues Sicherheitsabkommen. Dänemark sieht darin die eigene Souveränität und Grönlands Selbstbestimmung geschützt. US-Präsident Trump sagt dagegen, die USA bekämen dauerhaft Kontrolle über die Sicherheit der Insel. Heizen ist im vergangenen Jahr wieder teurer geworden, vor allem mit Gas und Fernwärme. Für eine durchschnittliche Wohnung wurden mit Gas rund 1.170 Euro im Jahr fällig. Laut Beratungsgesellschaft CO2 Online ein Anstieg um 14% zum Vorjahr. KI braucht strenge Sicherheitsregeln wie die Luftfahrt oder Atomkraftwerke. So sieht es ein UN-Expertengremium. Das fordert eingeschränkten Zugriff und bessere Überwachung für künstliche Intelligenz. Hintergrund ist eine ganze Reihe von Fällen außer Kontrolle geratener KI-Modelle.
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3: Mit KI-Support. Viele Wolken gibt es heute Morgen, stellenweise auch etwas Nebel. Im Laufe des Tages lockert das hier und da auf. Insgesamt bleibt es aber eher wolkig und trocken. Am Rhein wird es am wärmsten mit Höchstwerten von 15 bis 23 Grad. Morgen nach Frühnebel meist freundlich und trocken, höchstens 21 Grad.

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0: Show, waddy waddy, good timing, war der Opener meiner Sendung
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0: Dienstag, der 22. September 2026, ihr hört die Sendung Der Morgen mit Gernot. Dies Montags bis Freitags immer live gibt von 6 bis 9, so auch jetzt hier und heute. Und unlive von 3 Uhr in der Nacht bis 6 Uhr an immer die Wiederholung vom Vortag. Zur vollen Stunde werdet ihr informiert mit Nachrichten, Sport und Wetterbericht in kompakter Variante. In der 20. Sendeminute habe ich einen kleinen Beitrag für euch. Um halb dann die Wetteraussichten und 10 nach halb, so ja, plus minus Peng. Gucken wir, wer heute Geburtstag hat. Musikalischerseits, wie immer, der stete Wechsel von deutsch in nicht deutsch gesungenem Liedgut. Und da, klar, dazwischen die aktuelle Uhrzeit darf nicht fehlen in der Morgensendung. Na, wir haben es jetzt 6 Uhr und na, 7 Minuten. 6 Uhr 7, 7 Minuten nach 6 und nach Show Waddy Waddy in Englisch. Hör was Deutsches mit Bernd Klüver. Das mit dir könnte gehen. Disco Fox in Rheinkultur. Moin, moin, ihr Lieben. Und danke, dass ihr mir einen Kaffee ausgegeben habt. Ah, nee, das hieß anders. Guten Morgen wollte ich sagen. Und hier ist ein Kaffee für euch.

0: der unvergessene Bernd Klüver, das mit dir könnte gehen. Ja, genau, der Junge mit der Mundharmonika. Wir haben 6 Uhr und 10 Minuten, 10 Minuten nach 6 in der Zwischenzeit. Phil Collins erzählt uns was von 2 Herzen, beziehungsweise er besingt sie. 2 Hearts.
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0: Phil Collins und Two Hearts um 6 Uhr und 14 Minuten. Ja, eine Minute vor 6:45 haben wir es in der Zwischenzeit schon. Die Denise, ja, die habe ich auch sehr gerne im Programm, singt tolle Lieder. Sie hat sich eine Zeit lang auch dem Ballermann zugeschrieben gehabt, aber da ist sie nicht so geworden. Ich muss auch ehrlich mal sagen, das passt nicht zu ihr. Sie war eher mit dem klassischen, schönen, entspannten deutschen Schlager unterwegs gewesen. Ja, also Ballermann-Kram. Ich meine, vielleicht kann ich es so verstehen. Sie muss ja irgendwo auch ihre Miete bezahlen, ne? Aber dass man deswegen zur Ballermann-Mucke übergeht, nein. Wir hören nochmal schöne klassische Musik von ihr. Also nicht klassisch gesungene Musik, sondern die Klassiker von damals, wie sie angefangen hat mit dem deutschen Schlager. Ich tanz gern allein. Hören wir gleich in wenigen Sekunden. Warte mal, wo ist das hier? Genau, das ist die deutsche Cover-Variante von Claudia Mori und Adriano Celentano. No Succede da più. Ach, der in Deutsch. Richtig.
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0: Im Original von Adriano Celentano und Claudia Moria, die ein Gesangspaar und auch ein richtiges Paar im Leben sind, hier die deutsche Fassung mit Denise. Ich tanz gern allein. Ja, ich tanz gern aus der Reihe. Das wissen wir, Gernot. Und das jeden Tag. Nee. Nur Montag bis Freitag. Oh, ich habe vergessen, den Ton auszumachen. Mach ich gleich aus. 6:20 Uhr haben wir es. 10 Minuten vor 6:30. Jetzt gibt's den versprochenen Beitrag und anschließend Fleetwood Mac mit Sarah. Oh, schön.
1: Kalifornisches Warnschild gehackt. Unbekannte haben im kalifornischen NEPA ein elektronisches Straßenschild gehackt und hatten anscheinend keinen besseren Einfall, als einen rassistischen Spruch darauf anzuzeigen. Das Warnschild, das eigentlich auf Brückenbauarbeiten hinweisen sollte, zeigte plötzlich in Anlehnung an ein in den USA gängiges Vorurteil den Text »Achtung, asiatische Fahrer«. Die Polizei entfernte das Schild umgehend. Hier in Deutschland hätte dann »Vorsicht, Berliner unterwegs« gestanden.

0: entspannte Noten aneinandergereiht mit Fleetwood Mac und der Titel Sarah. Hier um 6.25 Uhr, 5 Minuten vor halb 7. Das können wir auch in Deutsch etwas ruhiger klingen, ja? Ja, nicht schlecht zum Einschlafen, aber so ein bisschen entspannter, denn nicht jeder ist ja von 0 auf 100, ne? Moin, sondern langsam wach werden. Etwas ruhigere Musik, ja? Nicht Einschlafmusik, aber so ein bisschen, ne? Mach ich. OMD hat den Titel in englische Song, Souvenir, und wir hören die Nummer jetzt in Deutsch von Nido D'Angelo. Und ein Engel fliegt in die Nacht. Bitteschön.
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0: Nino De Angelo und ein Engel fliegt durch die Nacht. Die deutsche Fassung vom OMD-Song Souvenir. Wir haben 6:30 Uhr, ganz genau 6:30 in der Zwischenzeit. Jetzt gibt's das Wetter und wie immer können sich ein paar Verbrauchertipps anschließen. Ja? Warum ich das immer sage, sage ich euch. Bei mir in der Sendung, circa, jetzt der letzte Stand, die Zählung ist perfekt. Was willst du sagen, Gernot? Nun sag ordentlich. Also ganz einfach. Meine Morgensendung wird ja verteilt an viele andere Radiosender. Ja? Da danke ich mich für, ja, bedanke ich mich dafür. Und der eine hat also einen Radiosender mit Werbung, der andere ohne Werbung. Der eine ist finanziert, der andere muss er selber finanzieren. Und deswegen gibt es da Unterschiede. Deswegen kann es jetzt zu Werbung kommen. Und wenn nicht, ist nicht so schlimm, dann hören wir alle gemeinschaftlich Atomic Kitten und The Tie is High. Ist ihr mobst? Ist ihr mobst? Der Titel im Original von Blondie. Aber man muss sagen, die drei Mädels haben das Ding richtig hübsch gecovert. Aber erst das Wetter.
1: Mit KI-Support. Viele Wolken gibt es heute Morgen, stellenweise auch etwas Nebel. Im Laufe des Tages lockert das hier und da auf. Insgesamt bleibt es aber eher wolkig und trocken. Am Rhein wird es am wärmsten, mit Höchstwerten von 15 bis 23 Grad. Morgen nach Frühnebel meist freundlich und trocken, höchstens 21 Grad.

0: Schöne Nummer, oder? Ja, ich mag die von Blondie ein bisschen mehr, aber man muss sagen, Tommy Kitten, die haben es nicht schlecht hingekriegt, das Ding zu covern. Wir haben 6 Uhr und 35 Minuten, 5 Minuten nach 6:30. Jetzt wird die Schuldfrage erklärt, wer Schuld hat, warum, wieso, weshalb. Ja, die Manuela zu spät nach Hause gekommen ist. Sie meint nämlich, Schuld war nur der Bossa Nova. Ne? Für unsere jugendlichen Hörer, der Bossa Nova war ein Modetanz. Ja, so eine Zeit lang war der unheimlich schwer angesagt, hat sich aber in der Zwischenzeit erledigt. Tanzt, glaube ich, keiner mehr.
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0: Manuela, schuld war nur der Bossa Nova. 6 Uhr und 38 Minuten haben wir es. 8 Minuten nach 6:30 spiele ich noch einen schnuckeligen Song und dann gucken wir mal, wer heute Geburtstag hat. Waterloo and Robinson, ja, die beiden oder und, wie auch immer ihr es gerne hättet, haben englische und deutsche Musik gesungen, auch ihre eigenen Titel in mehreren Sprachen von sich gegeben. Unter anderem den Titel Meine kleine Welt bzw. My Little World. Hier ist er.
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Mann, heute sind es ja eine ganze Menge haben heute Geburtstag am 22. September. Ronaldo, der ehemalige brasilianische Fußballspieler und Weltfußballer, muss man tatsächlich sagen, wird heute 50 Jahre alt. Christian Ulmen, der deutsche Moderator, Schauspieler und Regisseur, wird 51 Jahre alt. Jan Hahn hätte heute Geburtstag gehabt, der deutsche Radio- und Fernsehmoderator sowie Schauspieler. Leider ist er im Alter von nur 47 Jahre 2021 von uns gegangen. Des Weiteren die norwegische Prinzessin und Tochter von König Harald V. von Norwegen, Märtha Louise von Norwegen. Ja, wird heute 55 Jahre alt. Herzlichen Glückwunsch. Des Weiteren gibt es zu berichten. Andrea Bocelli, ja, italienische Sängerin, wird heute 68 Jahre alt. Dann Joan Jett, die US-amerikanische Rocksängerin und Gitarristin. Welche nächste Stunde ihren bekanntesten Titel spielen? Ihr wisst schon, I love Rock'n'Roll, you know, die Nummer. Die spielen wir nächste Stunde. Joan Jett. So, und dann, wen haben wir noch? Lilo Wanders, der war der richtige Versprecher. Ja, eigentlich, Gernot. Deutscher Schauspieler und Travestiekünstler. Richtig, wird heute 71 Jahre alt. Shari Belafonte, die Tochter, US-amerikanische Schauspielerin und Sänger von Harry. Genau, 72 Jahre alt wird sie alt. Und wen haben wir denn hier? Wolle Petri hat heute Geburtstag. Der deutsche Schlagersänger und Liedermacher wird ganze 75 Jahre alt. Und den hören wir auch gleich. Aber erst noch die britische Schriftstellerin Rosamunde Pilcher. Die hätte heute auch Geburtstag gehabt. Ist leider im Alter, was heißt leider, im schönen, muss man sagen, biblischen Alter von 94 Jahren gestorben 2019. Heute wäre ihr Purzeltag gewesen. Und zum Schluss noch der deutsche Schauspieler Siegfried Lowitz, 1914 geboren und 1999 ist er im Alter von 84 Jahren von Hans Albers, darf ich auch nicht vergessen. Mann, heute war es wirklich eine Menge, ne? Der Hans Albers natürlich auch, na klar, der hätte heute auch Purzeltag gehabt. Der deutsche Schauspieler und Sänger, geboren 1891 und 1960 ist er dann mit 68 Jahren gegangen. Und nun hören wir, wie es angekündigt, Wolle Petri, die längste Single der Welt, Teil 1. Bitteschön.

0: Das war ein Auszug. Ich habe gemerkt, das hat er da rausgeblendet, ja. Das war die längste Single der Welt in kürzerer Form hier, ne? In Wirklichkeit geht das Ding tatsächlich eine halbe Stunde, ja. Kann man natürlich jetzt nicht machen. Dann gibt's Mecker mit Eckhardt für alle, die nicht den deutschen Schlager frönen, ne? Wolle Petri, heute zum 75. Alles, alles Gute und danke für deine tolle Mucke, die du uns in den letzten Jahrzehnten immer gesungen hast. Genau so ist es. Jetzt haben wir Cool in the Gang mit Celebration gleich in wenigen Sekunden. Wir haben es 6 Uhr und na gleich 49, ja, 4 Minuten nach 6:45. Alle, die los müssen auf Maloche, wünsche ich einen tollen Dienstag. Wir hören uns dann morgen am Mittwoch wieder am Wochenteiler. Und alle anderen schönartig dranbleiben und ein bisschen Funky-Mucke hören.
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0: Na siehste, geht doch, wa? Schöne Mucke mit Kool & The Gang für Freunde der Funky Music. Ist immer was bei, ihr wisst ja, ich versuche fast alle Genres ein bisschen zu bedienen, ne? Außer die Heavy Metal Iron Maurer, das ist zu viel des Guten, da gehen mir die Kopfhörer kaputt. Gernot, du bist gemein. Ja, die, das, nein, das ist zu viel. Oder doch, manchmal doch. Ich habe tatsächlich vor kurzem mit einem sehr guten Freund gesprochen und der fand das ganz gut, wenn ich rocklastige Klänge von mir gebe. Beziehungsweise nicht von mir, sondern in meiner Sendung spiele. Na gut, ich kann ja nächste Stunde mal eine Ausnahme machen, kann ja mal Titel von CC Top spielen oder so. Manches geht ja da bei den Truppenteilen, hätte ich beinahe gesagt. Ihr Lieben, wir haben noch einen Titel jetzt bis ran an die 7 Uhr Nachrichten, denn die erste Stunde haben wir zusammen geschafft. Finde ich gut, dass ihr so zahlreich eingeschaltet habt und ich würde mich freuen, wenn wir uns die zweite Stunde auch zusammen verbringen. Wir haben 6 Uhr und 54 Minuten, 6 Minuten vor 7. Hans Harz singt noch Die weißen Tauben sind müde. Hab ich schon lange nicht mehr gehört, fällt mir gerade so auf, der Titel. Den ziehen wir uns das noch rein und dann gibt's die Informationen des Tages. Schönartig dranbleiben und bei Onkel Gernot schön den Kaffee nachkippen, ne? Ja? Tasse ist leer. Guck. Ach, hat er gar nicht gesehen. Ja, ihr achtet ja auch nur auf eure Tasse. Das ist das Problem. Tassen vielmehr an der Stelle, ne? Ihr müsst auch mal auf meine leere Tasse achten, ne? Ihr wisst ja, ihr kennt ja, ne? Das, ja? Alle sehen, wenn der Gernot besoffen ist. Aber keiner sieht, wenn Gernot duscht hat. In diesem Fall ist es Kaffee duscht.
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0: die Zeit. Es ist 7 Uhr. 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
2: Im Studio Sönke Röhling. Schönen guten Morgen. Nach den schweren Wahlpleiten wartet auf Kanzler Merz heute ein schwieriger Termin. Er stellt sich am Nachmittag der Unions-Bundestagsfraktion. Dort soll über die Folgen der Niederlagen beraten werden. Merz will Parteichef und Kanzler bleiben. Auch seinen Reformkurs will er fortsetzen. Dazu sagte Vize-Fraktionschef Günter Krings im Ersten.
3: Ich glaube, wir sollten nicht länger abstrakt von Reformen sprechen, sondern ganz konkret, warum wir beispielsweise bei der Rente etwas ändern müssen, damit das System bezahlbar bleibt, am Ende die Menschen auch wieder mehr Rente in der Tasche haben.
2: Ohne den deutschen Kanzler geht in New York heute die Generaldebatte der Vereinten Nationen los. Merz hatte bereits letzte Woche abgesagt, weil schon klar war, dass nach den Wahlen in MV und Berlin zu Hause jede Menge Arbeit auf ihn wartet. Daniel Bornberg berichtet.
4: Die UN-Generaldebatte ist sozusagen das alljährliche Klassentreffen der Weltpolitik. Die Themenschwerpunkte, die Lage im Nahen Osten durch den Irankrieg, die Ukraine und Russland sowie die Risiken angesichts der rasanten Entwicklung von KI. Am Rande der Generaldebatte gibt es immer auch Gespräche in kleineren Runden hinter verschlossenen Türen. Dieses Mal treffen sich auch US-Präsident Trump und der ukrainische Präsident Zelensky.
2: Die Bundesregierung hat den Tankrabatt auf den Weg gebracht. Noch in dieser Woche sollen noch Bundestag und Bundesrat die Maßnahmen beschließen. Ab Anfang Oktober sollen Benzin und Diesel 17 Cent pro Liter günstiger werden. Heizen ist im vergangenen Jahr wieder teurer geworden, vor allem mit Gas und Fernwärme. Für eine durchschnittliche Wohnung wurden mit Gas rund

0: 1.170 Euro im Jahr fällig. Laut Beratungsgesellschaft CO2 Online ein Anstieg um 14% zum Vorjahr. Auf dem Münchner Oktoberfest ist ein Mitarbeiter eines Fahrgeschäfts tödlich verunglückt. Der 52-Jährige wurde offenbar von der Gondel eines Freefall Towers getroffen. Wiederbelebungsversuche blieben erfolglos. Die Polizei ermittelt jetzt zur genauen Unfallursache. Neuer Trainer für Borussia Mönchengladbach. Medienberichten zufolge soll der frühere St. Pauli-Coach Alexander Blessin das Bundesliga-Schlusslicht übernehmen. Der Gladbacher Sportchef Ruven Schröder hatte bereits durchblicken lassen, dass man sich mit einem Nachfolger für Eugen Polanski einig sei.
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2: Mit KI-Support. Viele Wolken gibt es heute Morgen, ab und zu auch mal Nebel. Im Laufe des Tages lockert das hier und da auf. Trocken bleibt es aber überall. Nur im Nordwesten ist es meist stärker bewölkt. Die Höchstwerte liegen zwischen 15 und 23 Grad. Morgen startet es stellenweise wieder neblig. Später bleibt es meist trocken. Im Nordwesten kommt am Nachmittag Regen dazu, maximal 21 Grad.

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0: Bronski Beat, Hit That Perfect Beat, war der Opener der zweiten Stunde meiner Sendung.
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0: Dienstag, der 22. September 2026. Ihr hört die Sendung Der Morgen mit Gernot. Live montags bis freitags von 6 bis 9 und live von 3 Uhr. In der Nacht bis 6 Uhr ran immer die Wiederholung vom Vortag. Zur vollen Stunde werdet ihr informiert mit Nachrichten, Sport und Wetterbericht in kompakter Variante. In der 20. Sendeminute hört ihr einen kleinen Beitrag um halb die Wetteraussichten und 10 nach halb, so plus minus Peng, gibt's die Informationen, wer heute Purzeltag hat. Musikalischerseits wie immer der stete Wechsel von deutsch in nicht deutsch gesungenem Liedgut, damit ihr ja eine recht gute Abwechslung habt dazwischen. Na klar, die aktuelle Uhrzeit in der Morgensendung. 7 Uhr und 8 Minuten haben wir es. 8 Minuten nach 7 und nach Bronski Beat mit Hit That Perfect Beat, sowas richtig, gibt's Michael Holm. Träume sind frei, ja? Ist eine deutsche Covervariante. Im Original ist das Ding von Vanity Fair, Hitching a Ride, und hier die Nummer in Deutsch. Schön, dass ihr da seid. Moin, moin. Danke fürs Einschalten.

0: Vanity Fair sang das Ding in Englisch. Hitching a Ride und hier die deutsche Fassung. Sehr schöne Stereoaufnahme, super abgemischt. Da hat derjenige, der das Ding da gemacht hat, damals im Tonstudio, sich echt Mühe gegeben. Träume sind frei, Michael Holm. Wir haben 7 Uhr und 11 Minuten, 4 Minuten vor Viertel 8. Patrick Hernandez singt sein One-Hit-Wonder, hätte ich beinahe gesagt. Born to be alive. Da ist er. Es darf abgehottet werden.
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0: Ach, war das schön. Ich kann mich entsinnen, wie das Ding rauskam. Wir haben das in der Disco mehrfach so gespielt, ja, am Abend. Mehrfach am Abend lief das Ding in den Diskotheken. Ja, nicht nur einmal. Hat sich auch gelohnt, ne? Tolle Nummer. Born to be Alive von Patrick Hernandez. Wir haben 7 Uhr und gleich 16 Minuten. Eine Minute nach Viertel 8 in der Zwischenzeit. Die Moonbeats sind jetzt mal wieder dran und sie singen Wind in deinen Haaren. Gleich in wenigen Sekunden geht's los.
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0: Die Moonbeats und Wind in deinen Haaren hier in meiner Sendung Der Morgen mit Gernot um 7:20 Uhr. Ganz genau 10 Minuten vor 7:30. Jetzt gibt's wie immer zu dieser Zeit den kleinen Beitrag und dann Bad Boys Blue und die singen Come Back and Stay. Bitteschön. Die britische Hausfrau Elaine Sheridan hatte einen gehörigen Schreck bekommen, als ihr aus einer gerade geöffneten Dose Hundefutter eine Kröte entgegensprang. Ich habe einfach losgeschrien. Ich konnte es nicht glauben, berichtete sie jetzt der Boulevardzeitung Sun. Das Tier hatte 3 Monate in der luftig verschweißten Dose verbracht und war darin aus Frankreich nach England verschifft worden. Der Amphibienexperte Roger Meek sagte, die Kröte sei in der Dose vermutlich in die Winterstarre gefallen und habe dadurch so lange überleben können.
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0: Bad Boys Blue und Come Back and Stay hier in meiner Sendung Der Morgen mit Gernot. Wir haben 7 Uhr und na gleich 16. Ja? Ein paar Sekündchen fehlen noch, dann haben wir 26, nicht 16, 26. Sprich 4 Minuten vor 7:30 in der Zwischenzeit. Den Guido Hoffmann, den habe ich ja auch den einen oder anderen Titel bei mir in der Sendung drin. Ja, am bekanntesten ist ja The Legends of Culloden Moor. Aber den wir jetzt hören, der hört sich auch gar nicht mal so schlecht an. Ich rede vom Song Ruf mich an. Nein, nicht den. Nee, so inner ist das nicht. Nein, die Sendung bleibt jugendfrei. Ist versprochen.
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0: Schöne Stimme, ne? Und für Fans des deutschen Schlagers, genau das Richtige. Ruf mich an, hier um 7.30 Uhr, ganz genau halb 8 Uhr, Halbzeit meiner Sendung, der Morgen mit Gernot. Wir hören jetzt das Wetter, wie immer, und ein paar Verbrauchertipps. Und dann hatte ich ja vorher Stunde versprochen, ich werde mal den ein oder anderen rocklastigen Song mit reinschieben. Und habe ich gemacht. CC Top und Sharp Dressman hören wir gleich nach dem Wetter.
1: Mit KI-Support. Viele Wolken gibt es heute Morgen, ab und zu auch mal Nebel. Im Laufe des Tages lockert das hier und da auf. Trocken bleibt es aber überall. Nur im Nordwesten ist es meist stärker bewölkt. Die Höchstwerte liegen zwischen 15 und 23 Grad. Morgen startet es stellenweise wieder neblig. Später bleibt es meist trocken. Im Nordwesten kommt am Nachmittag Regen dazu, maximal 21 Grad.

0: Ja, ja, völlig entartet. Gernot spielt Hardrockmusik. Na, ab und zu mal, ab und zu mal. Wobei, der ist ja nun nicht unbedingt gerade so ein Vorzeigertitel für CC Top. Die sind sonst ganz andere Klänge, gehen da bei denen durch die Gitarren. Okay, wir haben es 7:36, 6 Minuten nach 7:30. Dafür gibt's Kontrast immer bei mir. Kontrastmucke ohne Ende. Hier gibt's das Pendant, ne? Weichgespülte Mucke mit Bernhard Brink und Irene Shear. Kein Wort zu viel. Das ist die deutsche Antwort auf Alan Parsons Project. Ihren Song. Bitte.
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Heute muss ich mich ein bisschen sputen, heute sitzt eine ganze Menge am 22. September. Ronaldo, der ehemalige brasilianische Fußballspieler und Weltfußballer, wird heute 50 Jahre alt. Christian Ulmen, deutscher Moderator, Schauspieler und Regisseur, 51 Jahre alt. Jan Hahn hätte heute auch Geburtstag gehabt, der deutsche Radio- und Fernsehmoderator sowie Schauspieler, ist aber im Alter von nur 47 Jahren 2021 von uns gegangen. Des Weiteren haben wir auf der Agenda Andrea Bocelli, ja, der italienische Sänger, wird heute 68 Jahre alt. Dann des Weiteren Lilo Wanders, deutscher Schauspieler und Travestiekünstler. Ja, kennen wir ja noch alle, ja. Ja. 71 Jahre wird er, sie, es heute. Wolle Petri, der deutsche Schlagersänger und Liedermacher, der wird heute ganze 75 Jahre alt. Ja, herzlichen Glückwunsch, Wolfgang Petri, zu deinem Purzeltag. Vorige Stunde hatten wir ihn ja schon mal als Geburtstagsständchen gehört. Des Weiteren die britische Schriftstellerin Rosamunde Pilcher. Ja, die hätte heute auch Geburtstag gehabt, ist 2019 im Alter von 94 Jahren gestorben. Dann haben wir noch auf der Agenda Siegfried Lowitz, ja, deutscher Schauspieler, 1914 geboren, 1999 ist er verstorben mit 84 Jahren. Und wen haben wir noch? Zu guter Letzt deutscher Schauspieler und Sänger Hans Albers, 1891 geboren und verstarb 1960 mit 68 Jahren. Das Geburtstagsständchen singt uns jetzt die US-amerikanische Rocksängerin und Gitarristin Joan Jett. 68 Jahre wird sie heute alt. Guck eine an. Herzlichen Glückwunsch auch dafür. Und ich denke mal, der bekannteste Song von ihr und der Formation The Black Hearts ist I Love Rock'n'Roll. Und den ziehen wir uns jetzt rein.

0: Joan Jett and the Blackhearts. Joan Jett, Geburtstagskind des Tages. I love rock and roll hier in der Sendung. Der Morgen mit Gernot um 7 Uhr. Und gleich 46. Ein paar Sekündchen fehlen noch. Dann haben wir es eine Minute nach 7:45. Den Song in Englisch von Joe Dolce, Shut Up Your Face, sollte durchaus der ein oder andere kennen aus den 80ern. Da gibt es auch eine deutsche Antwort von, und zwar von Gottlieb Wendehals. Ja? Genau, ja, der mit der Polonaise Blankenese. Mensch, ärgere dich nicht. Nein, ist nicht ganz korrekt. Mensch, ärgere dich nicht. Ohne T. Ja, ist so. So wird der Song besungen und auch dargestellt. Hören wir gleich in wenigen Sekunden.
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0: Joe Deutsche im Original. Ich denke mal, den kennt ihr noch aus den 80ern, ne? Jalapa Your Face. Und hier in der deutschen Fassung mit Gottlieb Wendehals. Mensch, ärger dich nicht. 7:50, 10 Minuten vor 8 ist es inzwischen. Jetzt gibt es eine schöne tanzbare Nummer, etwas länger sogar, aber es lohnt sich. Slice Me Nice, und zwar, na klar, kennt ihr von Fancy.
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0: Jetzt habe ich noch einen Titel. Bis ran an die 8 Uhr Nachrichten. Relax und Radio hören. Und wir hören uns dann zur neuen Stunde.
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0: die Zeit. Es ist 8 Uhr. 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
2: Im Studio Sönke Röhling. Schönen guten Morgen. Nach den schweren Wahlpleiten wartet auf Kanzler Merz heute ein schwieriger Termin. Er stellt sich am Nachmittag der Unionsbundestagsfraktion. Dort soll über die Folgen der Niederlagen beraten werden. Merz will Parteichef und Kanzler bleiben. Auch seinen Reformkurs will er fortsetzen. Dazu sagte Vizefraktionschef Günter Krings im Ersten.
3: Ich glaube, wir sollten nicht länger abstrakt von Reformen sprechen, sondern ganz konkret, warum wir beispielsweise bei der Rente etwas ändern müssen, damit das System bezahlbar bleibt, am Ende die Menschen auch wieder mehr Rente in der Tasche haben.
2: Ohne den deutschen Kanzler geht in New York heute die Generaldebatte der Vereinten Nationen los. Merz hatte bereits letzte Woche abgesagt, weil schon klar war, dass nach den Wahlen in MV und Berlin zu Hause jede Menge Arbeit auf ihn wartet. Daniel Bornberg berichtet.
4: Die UN-Generaldebatte ist sozusagen das alljährliche Klassentreffen der Weltpolitik. Die Themenschwerpunkte, die Lage im Nahen Osten durch den Irankrieg, die Ukraine und Russland sowie die Risiken angesichts der rasanten Entwicklung von KI. Am Rande der Generaldebatte gibt es immer auch Gespräche in kleineren Runden hinter verschlossenen Türen. Dieses Mal treffen sich auch US-Präsident Trump und der ukrainische Präsident Zelensky.
2: Die Bundesregierung hat den Tankrabatt auf den Weg gebracht. Noch in dieser Woche sollen noch Bundestag und Bundesrat die Maßnahmen beschließen. Ab Anfang Oktober sollen Benzin und Diesel 17 Cent pro Liter günstiger werden. Heizen ist im vergangenen Jahr wieder teurer geworden, vor allem mit Gas und Fernwärme. Für eine durchschnittliche Wohnung wurden mit Gas rund 1.170 Euro im Jahr fällig. Laut Beratungsgesellschaft CO2 Online ein Anstieg um 14% zum Vorjahr. Auf dem Münchner Oktoberfest ist ein Mitarbeiter eines Fahrgeschäfts tödlich verunglückt. Der 52-Jährige wurde offenbar von der Gondel eines Freefall Towers getroffen. Wiederbelebungsversuche blieben erfolglos. Die Polizei ermittelt jetzt zur genauen Unfallursache. Neuer Trainer für Borussia Mönchengladbach. Medienberichten zufolge soll der frühere St. Pauli-Coach Alexander Blessin das Bundesliga-Schlusslicht übernehmen. Der Gladbacher Sportchef Ruven Schröder hatte bereits durchblicken lassen, dass man sich mit einem Nachfolger für Eugen Polanski einig sei.

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1: Mit KI-Support. Viele Wolken gibt es heute Morgen, ab und zu auch mal Nebel. Im Laufe des Tages lockert das hier und da auf. Trocken bleibt es aber überall. Nur im Nordwesten ist es meist stärker bewölkt. Die Höchstwerte liegen zwischen 15 und 23 Grad. Morgen startet es stellenweise wieder neblig. Später bleibt es meist trocken. Im Nordwesten kommt am Nachmittag Regen dazu, maximal 21 Grad.

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0: Mit einem One-Hit-Wonder fingen wir an, oder beziehungsweise fing die dritte Stunde meiner Sendung.
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0: An. Der 22. ist heute. Genau, Dienstag. Ganzen Tag morgens und abends, von morgens bis abends mit Licht. Genau, der 22. September 2026. Und wie immer hört ihr live die Sendung Der Morgen mit Gernot. Und unlive nachts von 3 bis 6 Uhr die Wiederholung vom Vortag. Zur vollen Stunde wie immer Nachrichten, Sport und Wetterbericht in kompakter Variante. Dann in der 20. Sendeminute ein kleiner Beitrag. Um halb den ausführlichen Wetterbericht mit den Daten vom Wetterfrosch Kurt aus Berlin-Tegel. Und 10 nach halb gucken, weil wir heute Geburtstag hat. Wie immer der stete Wechsel von freundlicher in noch freundlicherer Musik. Ja, sprich von deutsch in nicht deutschem Gesangs- oder Liedgut und dazwischen die aktuelle Uhrzeit. Wir haben es 8 Uhr und 8 Minuten, 8 Minuten nach 8 und nach Max Werner, Rain and May. In Englisch hören wir was Deutsches. Die Ace Cats singen Gina, ne? Ich stelle mich nochmal vor und dann geht's los mit Las Vegas, Klammer auf, The Ace Cats bzw. Jürgen Weber, wie er mit bürgerlichen Namen heißt.
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0: Rock'n'Roll aus deutschen Landen, genauer gesagt aus Nordrhein-Westfalen mit den Ace Cats und Gina hier um 8 Uhr und gleich 12 Minuten. Ein paar Sekündchen fehlen noch, dann haben wir es 3 Minuten vor Viertel 9. New Shoes gibt's jetzt, I Can't Wait zu hören.
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0: New Shoes und I Can Wait um 8 Uhr und 15 Minuten, ganz genau Viertel neun haben wir es jetzt, oder auch Viertel nach acht genannt. Jetzt gibt's wieder mal die berühmte Tracht Prügel, ja, und zwar oder eine Wucht genannt. Ja, nee, das stimmt nicht ganz. Wie immer mit Schmunzeln dabei. Mein Schatz, du bist eine Wucht, singt da. Nicht du kriegst eine Wucht. Das ist ein ganz feiner, aber schmerzlicher Unterschied. Ha, Chris Raubert singt den.
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Chris Roberts, bei mir völlig unvergessen, den werde ich also liebevoll mit ins Grab nehmen, hätte ich jetzt beinahe gesagt, den werde ich auch so lange spielen, den mag ich total, ja, ja, der hat mich schon im Leben begleitet, da war ich noch einstellig in einer Geburtenzahl, in der Geburtstagszahl, so. Mein Schatz, du bist eine Wucht. 8 Uhr und 20 Minuten, 10 Minuten vor halb 9, genau der richtige Zeitpunkt für unseren kleinen Beitrag und dann behauptet Arthur Kitt, I love men. Ach, guck an, ich nicht. Zufälle gibt's, die gibt es gar nicht. Als in einer Würzburger Klinik zwei ledige Mütter am selben Tag Zwillinge gebaren, legte man sie in dasselbe Zimmer. Im Verlauf ihrer Gespräche stellte sich heraus, dass alle vier Kinder vom gleichen Vater waren. Die beiden Mütter erfuhren erst durch diesen Zufall von den Eskapaden ihres Partners.

0: Arthur Kidd meint, sie liebt Männer. Oder sie liebt einen Mann. Ich nicht so, da stehe ich nicht so drauf. Aber jedem das Seine, ne? Der eine links, der andere rechts, der nächste oben und unten und wie auch immer. Und außerdem, man kann sich doch aussuchen, ja? Ich muss ja nicht einen Mann oder eine Frau suchen. Was gibt es denn zwischen 72 oder 42 Geschlechter? Man kann ja jeden Tag im Monat eine andere Form der Geschlechtlichkeit mir nehmen, wa? Geschlechtlichkeit hört sich gut an. Das gefällt mir. Kommt morgen ins Lexikon. Copyright bei Der Morgen mit Gernot. Wir haben es jetzt 8 Uhr und 25 Minuten. 5 Minuten trennen uns vor der halb neuen Marke. Tja, ich habe noch nichts von Kurt gesehen, aber das kann sich ja ändern. Wir hören jetzt erstmal einen kurzen. Ich nehme erstmal einen kurzen, genau, da kann man nicht falsch machen mit einem kurzen. Kurze ist gut. Irene Shear singt Xanadu, ja? Vor allen Dingen, sie hat den Vorteil, sie hat einen unheimlich duften Background-Chor, der sich nämlich nennt Electric Light Orchestra. Das musst du auch erstmal hinkriegen, ne? Da ist er.
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0: Irene Shear besang Xanadu hier in meiner Sendung Der Morgen mit Gernot. Wir haben es 8 Uhr und na gleich, paar Sekündchen fehlen noch 30 Minuten, sprich genau 8:30. Jetzt hören wir den Wetterbericht gleich von mir und ein paar Verbrauchertipps. Die können sich anschließen. Dann gibt es eine schöne Nummer von Boytronic aus den 80ern. You! Zuvor gucken wir mal auf die Daten vom Wetterfrosch Kurt. Ja? Seines Zeichens Wetterfrosch, im Glas wohnend, manchmal die Leiter hoch und runter kletternd, je nachdem, wie es Wetter ist. Ne? So, lieber Kurt, dann gucken wir mal, was hast du mir denn so vorzuunken? Meistens macht er ja eins, er schickt mir von den 16 Landeshauptstädten der 16 Bundesländer die aktuellen Zahlen. Da sind sie, in alphabetischer Reihenfolge. Geht los mit B wie blöd, wie Berlin. Da sage ich doch blöd. Sonnig. Sonnig bei 9 Grad. Bremen 10 Grad wechselnd bewölkt. Auch wechselnd bewölkt. Dresden und 11 Grad. Düsseldorf 12 Grad stark bewölkt. In Erfurt 10 Grad stark bewölkt. Hamburg 9 Grad Nebelauflösung. Hannover 10 Grad bewölkt. In Kiel knallt die Sonne bei 7 Grad. In Magdeburg knallt die ebenfalls die Sonne, aber bei 9 Grad. Guck an. Mainz 11 Grad und bewölkt, München 10 Grad wechselnd bewölkt, in Potsdam 9 Grad sonnig, Saarbrücken hat 7 Grad wechselnd bewölkt, Schwerin 9 Grad und Sonne pur, in Stuttgart 8 Grad und bewölkt, Wiesbaden 11 Grad und wechselnd bewölkt, wie immer zum Schluss. Die Wetteraussichten hören sich wie folgt an. Beziehungsweise lesen sich wie folgt, ne? In diesem Fall ja. Heute ist es in Deutschland überwiegend bewölkt bis wechselnd bewölkt. Regional mit etwas Sonne. Die Höchstwerte liegen meist etwa zwischen 15 bis 21 Grad. Was schreibt der Code hier noch? Warte, ich lese alles vor. Gernot, ich schenke dir 100 Euro. Ach nee, das steht hier nicht, das habe ich gelogen. Die Höchsttemperaturen bis Sonnabend. Schreibt er auch noch. Code, der Tag zwischen Freitag und Sonntag. Der heißt Sonnabend. Sonnabend. Das, was du hier hinschreibst, ist irgendwas, weiß ich nicht, kenne ich nicht, habe ich nie gelernt und ich will's auch nicht lernen. Merkt ihr das? Auch Wetterfrösche können hinter der Ohren kriegen, obwohl sie schwer zu sehen sind, die Ohren. Gut, danke fürs Wetter. Dir einen schönen Dienstag, mein lieber Kurt. Und wir hören uns dann morgen wieder. Und nun, wie alles angekündigt.
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0: Flotte Mucke aus dem Jahr 1983, Boytronic und You. 8:37, 7 Minuten nach 8:30. So, ihr Lieben, jetzt gibt es eine schöne Nummer, da habe ich mich die ganze Zeit drauf gefreut. Sie ist zwar ein bisschen länger, aber egal, dann müssen die Geburtstagskinder ein bisschen länger warten. Nicht so schlimm. Karat und der blaue Planet. Und der Text, der ist aktueller denn je, obwohl die Nummer von 1978 oder so ist, war? Ist die von 78 oder 82, war das? Irgendwo so, da, 81, siehste, die stand nämlich auch vorbei. Von 1981, aber der Text, der ist absolut aktuell. Schöne Nummer. Los geht's mit Musik aus dem Good Old Osten. Ihr wisst schon, Ost, Ost, Ostdeutschland. Gernot?
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0: Da war die Tanzfläche immer voll. Damals und heute erst recht. Die wird knackend voll, sobald du Karat den blauen Planet spielst. Geht sofort los und alles will dann mehr Ostmucke. Geht richtig los. Ist erstaunlich. Früher hat der eine oder andere oder mehrheitlich die haben die Leute die Nase gerümpft und haben lieber Westmucke gehört. Und heute ist so viel Nationalstolz in der DDR-Mucke drin, es gibt gar nicht, ja? Ich merke es immer wieder, wenn ich Mucke irgendwo auftrete, das ist ja sehr, sehr häufig, ich mache ja sehr, sehr viele Veranstaltungen ja, mit Mucke und das geht richtig ab. Also Ostmucke ist absolut gefragt ohne Ende. Ihr Lieben, wir haben es 8:43 in der Zwischenzeit, 9:15. Gleich kümmern wir uns um die Geburtstagskinder. Zuvor gibt's die Michael Sieger Band und Let's All Chant. Bitte.
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Der ehemalige brasilianische Fußballspieler und Weltfußballer Ronaldo, der wird heute 50 Jahre alt hier am 22. September. Wer noch? Wer hat noch Purzeltag? Christian Ulmen, der deutsche Moderator, Schauspieler und Regisseur, wird 51 Jahre alt. Der unvergessene Jan Hahn, ja, der deutsche Radio- und Fernsehmoderator sowie Schauspieler, der hätte heute auch Geburtstag gehabt. Leider ist er im Alter von 47 Jahren 2021 von uns gegangen. Des Weiteren gibt es zu berichten der italienische Sänger Andrea Bocelli. Ja, Bocelli, Entschuldigung. So, richtig. Joan Jett, ja, genau. Zusammen mit ihren schwarzen Herzen, hätte ich jetzt beinahe gesagt. US-amerikanische Rocksängerin und Gitarristin wird heute 68 Jahre alt. Vorige Stunde hatten wir den Titel ja gehört. I love Rock'n'Roll. Des Weiteren Lilo Wanders, deutscher Schauspieler und Travestiekünstler, wird heute 71 Jahre alt. Shari Belafonte, die Tochter von Harry, US-amerikanische Schauspielerin und Sängerin, wird heute ganze 72 Jahre alt. Des Weiteren gibt's zu sagen, britische Schriftstellerin Rosamunde Pilcher. Ja, die hätte heute auch Geburtstag gehabt, ist im Alter von 94 Jahren 2019 von uns gegangen. Auch nicht mehr vorhanden ist Siegfried Lowitz, möchte ich gerne erwähnen, der deutsche Schauspieler, 1914 geboren, verstarb 1999 im Alter von 84 Jahren, hätte heute auch Geburtstag gehabt. Hans Albers noch erwähnen, der deutsche Schauspieler und Sänger, 1891 geboren, ging 1960 mit 68 Jahren. Und singen darf uns jetzt das Geburtstagskind von heute, Wolfgang Petri. Der deutsche Schlagersänger und Liedermacher wird heute ganze 75 Jahre alt. Ja, tolles Album gibt es auch demnächst. Ja, ist schon angekündigt. Ein Leben lang oder so ähnlich heißt das. Ja, genau, irgendwie so. Werden wir demnächst von hören. Jetzt hören wir erstmal ein schönes Medley mit ihm. Wolfgang Petri, herzlichen Glückwunsch und danke für deine tolle, tolle Mucke über die vielen Jahrzehnte. Der hat schon gesungen, da war ich noch einstellig im Geburtsjahr.

0: Einer seiner ersten Titel war Sommer in der Stadt. Da war ich tatsächlich noch einstellig im Geburtstagsbereich. Tatsächlich. Geburtstagskind des Tages heute ist Wolfgang Petri. Und wir hören ihn eben mit einem kleinen Medley. Ein winzig kleiner Auszug aus seinem Riesenrepertoire. Ich habe gerade mal nebenbei geguckt. Bei mir in der Rotation, also hier in der Sendung der Morgen mit Gernot, habe ich 40 Titel drin plus zwei nicht deutsch gesungene. Ja, er singt ja auch andere Sprachen, Englisch zum Beispiel. Und Weihnachtstitel ja natürlich auch noch jede Menge. Selbst besitzen tue ich fast alle seine CDs. Ja, aber die sind nicht alle in der Rotation. Dann würden wir ja Tag und Nacht Wolfgang Petri hören. Außerdem, ihr wisst ja, es gibt auf jeder LP oder auch auf jeder CD oder CD-Album gibt es immer ein paar Titel. Nun ja, die sind, weil ja Musik Geschmackssache ist, ne? Aber die bekanntesten, die rauf und runter liefen im Radio, die habe ich durchaus bei mir in der Rotation drin und die hört ihr bei mir nach und nach immer wieder in der Sendung. Der Morgen mit Gernot oder auch auf meinem Sender selber. Und da dann ohne meine Quatsche dazwischen. Ist das ein Angebot, weiter bei mir zuzuhören? Okay. Ihr Lieben, wir haben es jetzt 8 Uhr und gleich 55 Minuten. 5 Minuten trennen uns von der 9 Uhr Marke. Jetzt ist Schluss mit lustig. Gernot macht den Fisch und schwimmt wie immer davon. Der wünscht euch einen tollen Dienstag. Ja, sonnendurchflutet ist es hier. Perfekt, sieht gut aus das Wetter. Morgen ab 6 Uhr bin ich wieder für euch da. Bis ran an die Trennung haben wir noch die Adventures und die singen Send My Heart. Irgendwas wollte ich doch sagen. Ja, da war doch was. Was war denn da noch? Na klar, Mensch, ganz wichtig, na klar, die angeschlossenen Sendungen, ja. Da wünsche ich euch viel Spaß mit auf eurem Lieblingssender, egal was ihr dort eingeschaltet habt. Das ist nicht so schlimm. Ne? Wichtig ist, dass ihr Kind öffentlich und rechtlich noch Rundfunk hört. Ne? Denn da werdet ihr nur belogen. Ne? Beim Gernot, die Sendung der Morgen mit Gernot, da werdet ihr Vollbelogen. Richtig. Dina nach links, Dina nach rechts. Tschüss, tschüss, ihr Lieben. Macht's Schmugge. Euer Gernot aus dem wunderschönen sonnendurchfluteten Märkisch-Oderland. Schönste Bundesland Deutschlands.
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0: die Zeit. Es ist 6 Uhr. 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
2: Im Studio Fenribel sei freundlieb. Schönen guten Morgen. Unter den 3 verbliebenen Olympia-Bewerbungen hat München knapp die Nase vorn. Der Ansicht sind die Prüfer des Deutschen Olympischen Sportbunds. Gisa Weber mit den Einzelheiten.
3: Die Prüfer hatten die Bewerbungen aus München, Berlin und der Region Rhein-Ruhr genau unter die Lupe genommen und halten die der bayerischen Landeshauptstadt für am besten geeignet. Knapp vor der aus NRW. Berlin ist dagegen eher abgeschlagen. Allen voran, weil eines der wichtigen Kriterien auch die Zustimmung der Menschen vor Ort ist. Bindend ist diese Empfehlung der DOSB-Prüfer aber nicht. Samstag fällt die endgültige Entscheidung, wer sich um die Spiele 2036, 40 oder 44 bewirbt.
2: Die Unionsfraktion im Bundestag stellt sich trotz der zum Teil desaströsen Wahlpleiten hinter Friedrich Merz. In einer Sondersitzung gab der Kanzler eigene Fehler zu. Dirk Justus berichtet.
4: Merz will aber seinen Reformkurs fortsetzen. Zuletzt hatten Abgeordnete seinen Führungsstil und seine Politik kritisiert. Fraktionsvize Matthias Middelberg sagte nach dem Treffen in der ARD, in der Sitzung habe sich niemand zurückgehalten. Auch Skepsis in der Partei gegenüber Merz sei klar und offen angesprochen worden. Trotzdem habe der Kanzler die Fraktion hinter sich. Am Abend berieten Vertreter von Schwarz-Rot im Kanzleramt über die Reformen, etwa bei Pflege und Rente.
2: Nicht nur in Deutschland, auch im Rest der EU werden E-Autos immer beliebter. Letztes Jahr war jeder 6. neu zugelassene Wagen rein elektrisch betrieben. Ein neuer Rekord. Deutschland lag mit knapp 1/5 über dem EU-Schnitt, aber deutlich unter Spitzenreiter Dänemark. Ex-Filmproduzent Harvey Weinstein erfährt heute in New York sein Strafmaß wegen sexueller Übergriffe. Er soll sich an einer Produktionsassistentin vergangen haben. Die Staatsanwaltschaft fordert 20 Jahre Haft. Ein früheres Urteil dazu war wegen Verfahrensfehlern aufgehoben worden. Da dürften Fans von Luke Skywalker oder Darth Vader leuchtende Augen bekommen. In Los Angeles ist jetzt das neue Star Wars Museum von Regisseur George Lucas eröffnet worden. Dort sind mehr als 1300 Objekte und Kunstwerke zu sehen, darunter bislang unveröffentlichte Stücke aus der Kultsaga.
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5: Mit KI-Support. Viele Wolken gibt es heute Morgen, dazu vereinzelt Nebel. Später bleibt es insgesamt trocken und oft freundlich. An der Küste wird es am Nachmittag und Abend aber nasser mit Regen und vereinzelt auch mal einem Gewitter drin. Dazu Höchstwerte von 17 bis 24 Grad. Morgen ziehen dann öfter Wolken durch, es regnet verbreiteter und vereinzelt kracht es mal, maximal 24 Grad.

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0: Perry Como und Katharina war der Opener meiner Sendung.
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0: Der 23. ist heute, der 23. September 2026. Ihr hört die Sendung Der Morgen mit Gernot. Diesmal Montags bis Freitags immer von 6 bis 9 Uhr gibt live und unlive von 3 Uhr in der Nacht bis 6 Uhr ran immer als Wiederholungssendung vom Vortag. Wie immer, wisst ihr ja, ist meine Sendung durchstrukturiert, die Sendestunde als solches, ne, mit Nachrichten, Sport und Wetterbericht beginnen wir. In der 20. haben wir einen kleinen Beitrag, um halb dann die Wetteraussichten und 10 nach halb gucken mal, wer heute Purzeltag hat. Musikalischerseits kennt ihr auch bei mir, ist der Fairnessfilter scharf geschaltet, bedeutet, ich spiele mal einen deutschsprachig gesungenen, gefolgt von einem nicht deutschsprachig gesungenen Titel. Das immer im Wechsel und klar ist auch in der Morgensendung natürlich die aktuelle Uhrzeit dazwischen. Wir haben 6 Uhr und gleich 8 Minuten, ja, 8 Minuten nach 6. Und somit gibt's nach Perry Como im Englischen was Deutsches mit Roberto Blanco. Und er singt seinen berühmtesten Titel, na klar, ein bisschen Spaß, muss sein. Den habt ihr jetzt auch, knapp 3 Stunden bin ich euer Clown. Schön, dass ihr eingeschaltet habt. Moin Moin und wir kleckern zusammen mit dem morgendlichen Heißgetränk.
4: Thank you.

0: Da hat er recht. Und meistens gibt's den Spaß montags bis freitags von 6 bis 9 hier in der Sendung Der Morgen mit Gernot Roberto Blanco um 6 Uhr und 11 Minuten, 4 Minuten vor Viertel 7 in der Zwischenzeit. La Belle hören wir jetzt und der Titel Lady Marmalade. Ja. Ist die denn eine Süße, wenn die Marmelade heißt? Nee, nicht? Gernot.
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0: LaBelle und Lady Marmalade. Um 6 Uhr und 15 Minuten, ganz genau, Viertel 7 oder auch Viertel nach 6 genannt. Wie wir ja wissen, ne? Damit also alle Deutschen meine Uhrzeit-Aussprache verstehen. Ja, immer das Gesammel von dem Kerl. Ja, das stimmt, das ist richtig. Ihr lieben Tony Holiday ist ja bekannt durchaus mit dem Titel geworden Tanze Samba mit mir. Aber er hat schon durchaus noch den ein oder anderen Song mehr auf der Pfanne. Unter anderem Rosi, und den hören wir uns gleich an. In wenigen Sekunden geht's los.
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0: geht doch. Ja, das war so der Rhythmus der Mitte, Ende 70er Jahre deutschen Schlager. So ging das da rauf und runter damals mit der Mucke. Aber nicht unflott, sag ich mal so vorsichtig. Ne? Für Freunde des deutschen Schlagers, die fühlten sich jetzt direkt abgeholt. Tony, Holiday und Rosie um 6 Uhr und 20 Minuten, ganz genau 10 Minuten vor 6:30 haben wir es in der Zwischenzeit. Jetzt gibt's einen kleinen Beitrag und dann Taco mit einem meiner Lieblingssongs von ihm, ja, Putten on the Ritz. Na bitteschön.
1: In Israel werden Bonbon-Tüten mit dem Bildnis Hitlers und einem Hakenkreuz verkauft. Das berichtete die Tageszeitung Yediot Ahronot am Mittwoch. Die Tofita genannten Bonbons stammen demnach aus der Türkei, wo sie von der Firma Kent hergestellt werden. In der Packung seien Karikaturen von Diktatoren der Welt enthalten, darunter Hitler und der ehemalige irakische Staatschef Saddam Hussein. Ein von der Zeitung befragter Verkäufer sagte, er habe nicht gewusst, dass in den Tüten Hitlerbilder enthalten seien. Der israelische Importeur David Bissow räumte ein, bereits mehrere Beschwerden von Überlebenden der NS-Konzentrationslager bezüglich der Bonbons erhalten zu haben.
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0: Marco mit Putten on the Ritz. 6 Uhr und 26 Minuten haben wir es, 4 Minuten vor 6:30. Ihr hört wie immer die Sendung Der Morgen mit Gernot. Das ist hier die Quasselstrippe aus dem wunderschönen Märkisch-Oderland, der sie amüsiert wie Bolle auf dem Milchwagen für euch dufte Mucke zu spielen. Und das noch gut 2,5 Stunden. Roland ist mal wieder angesagt. Der Kaiser des deutschen Schlagers sagt das nochmal. Seinen Titel und dann gucken wir uns mal das Wetter an.
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0: Roland Kaiser sagt das nochmal. Um 6 Uhr und 30 Minuten, ganz genau, 6:30 haben wir es jetzt in der Zwischenzeit. Jetzt hören wir das Wetter und eventuell schließen sich ein paar Verbrauchertipps an bei dem einen oder anderen Sender. Und wer keine hört, der hat nämlich richtig Glück. Der hört sofort Bad Boys Blue aus den 80ern mit Kiss You All Over Baby. Aber erst das Wetter.
1: Mit KI-Support. Viele Wolken gibt es heute Morgen, dazu vereinzelt Nebel. Später bleibt es insgesamt trocken und oft freundlich. An der Küste wird es am Nachmittag und Abend aber nasser mit Regen und vereinzelt auch mal einem Gewitter drin. Dazu Höchstwerte von 17 bis 24 Grad. Morgen ziehen dann öfter Wolken durch, es regnet verbreiteter und vereinzelt kracht es mal, maximal 24 Grad.

0: tanzbare Mucke hier in meiner Sendung Der Morgen mit Gernot und Bad Boys Blue. Kiss you all over, baby. Wir haben 6:35, 5 Minuten nach 6:30. Jetzt gibt's wieder was Deutsches zu hören vom unvergessenen Ibo. Hass mich oder vernasch mich. Ja, bei Naschen muss ich eher aufpassen. Das sollte ich vielleicht nicht so machen, denn lieber doch den Hass.
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Genau, geh rückwärts raus, dann denke ich, du kommst wieder heim oder so ähnlich. Hass mich oder verlasch mich. Der Ivo hier um 6 Uhr und 39 Minuten, 9 Minuten nach halb 7. Jetzt spielen wir noch einen schnuckligen Song und dann gucken wir uns mal an, wer heute Purzeltag hat. Show Waddy Waddy ist angesagt mit Pretty Little Angel Eyes.

Dann gucken wir mal, wer heute Geburtstag hat. Heute am 23. September. Der deutsche Industrielle und Ingenieur und Erfinder Robert Bosch, ja? Geboren 1861, verstarb 1942 im Alter von 80 Jahren. Hätte heute Geburtstag gehabt. Des Weiteren haben wir auf der Agenda Ray Charles, ja, der US-amerikanische Soul-Musiker. Der hätte heute auch Geburtstag gehabt, geboren 1930 und 2004 im Alter von 73 Jahren von uns gegangen. Die deutsch-französische Schauspielerin Romy Schneider, ja, 1938 geboren, verstarb 1982 im Alter von 43 Jahren. Die deutsch-österreichische Schauspielerin Gabi Dohm, ja, von der Schwarzwaldklinik, ihr wisst schon, genau, da, die, ja, mit Brinkmann und Co. und sowas alles, die feiert heute ihren 83. Geburtstag, ja, herzlichen Glückwunsch. Julio Iglesias, der spanische Sänger, wird heute ebenfalls 83 Jahre. Dann der Boss, Mr. Bruce Springsteen, der US-amerikanische Rockmusiker und Grammy-Preisträger, wird heute ganze 77 Jahre alt. Auch da herzlichen Glückwunsch zum Purzeltag. Das Gesangliche wird heute untermalen für die alten Geburtstage, die heute 60 Jahre alt gewordene Linda Feller, die deutsche Country- und Schlagersängerin. Ja, ich habe sie ja öfter im Programm, wie ihr ja wisst. Und nun lassen wir sie singen. Mit was denn? Billy Bob's Texas. Na, bitteschön.

Naja, mit dem kalten Bier, da würde ich jetzt vielleicht nicht so, aber wir können über die Chicken Wings reden. Ja, jetzt noch am Frühstück, kein Problem. Linda Feller, Geburtstagskind des Tages, herzlichen Glückwunsch hier aus dem wunderschönen Märkischen Oderland für die gute Linda und Billy Bob's Texas. Allen anderen, selbstverständlich, die heute Purzeltag haben, alles, alles Gute, viel Gesundheit im neuen Lebensjahr. Wir hören jetzt eine schöne Nummer von Bronzegebiet und zwar den Small Town Boy. Das Ganze um 6 Uhr und 48 Minuten, 3 Minuten nach 6:45. Hören wir gleich im nach dem Hinweis in eigener Sache. Liebe Sternchen, Hörer Sternchen innen. Nein. So ein Blödsinn gibt es hier nicht. 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Liebe Radiohörer, danke fürs Einschalten hier in der genderfreien Sendung Der Morgen mit Gernot.

0: Bronski Beat mit der schönen Stimme von Jimmy Somerville und Small Town Boy um 6 Uhr und 54 Minuten haben wir es. 6 Minuten trennen uns noch vor der 7 Uhr Marke. Wir werden jetzt gleich informiert mit Nachrichten, Sport und Wetterbericht in kompakter Variante, wie ihr es gewohnt seid. Und dann hören wir uns zur zweiten Stunde wieder, weil es heißt, der schon wieder. Ich habe ganz vergessen, die arbeitende Bevölkerung zu verabschieden, die sich meistens gegen drei Viertel schon trennt. Naja, ich hoffe, sie schaltet morgen wieder ein. Da gibt es tatsächlich, das sage ich immer wieder, und ich merke es, ich sehe es ja auch an den Hörerzahlen, dass tatsächlich in der 5-Uhr-Stunde sehr, sehr viele schon einschalten, die dann allerdings so gegen drei Viertel sieben, wenn sie los müssen, wieder abschalten. Naja, meistens verabschiede ich sie immer ganz gerne, ne? Damit sie wissen, auch sie sollen ein Dankeschön erhalten hier fürs Zuhören in meiner Sendung. Wir haben jetzt noch Udo Jürgens mit seiner Tochter Jenny, ne? Liebe ohne Leiden, ist ein echter Knaller damals gewesen. Und das Erbe hat sich dann endlich beruhigt, die Streiterei ums Erbe, um Udo Jürgens, sein Millionenerbe. Ich hoffe, die Verwandten haben es jetzt vernünftig und sich gütig einnehmen können. Ne? Also ihr Lieben, dann würde ich mich freuen, wenn ihr dran bleibt. Bis gleich nach 7 Uhr. Bitte, Herr Jürgens, Ihr Auftritt.
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0: Zeit. Es ist 7 Uhr. 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
2: Im Studio Finn Riebe, sei freundlieb. Schönen guten Morgen. München hat im Rennen um die deutsche Olympia-Bewerbung knapp die Nase vorn. Zu dem Schluss kommt eine Kommission des Deutschen Olympischen Sportbunds. Sie hat die Bewerbung von München, Berlin und Rhein-Ruhr geprüft. Wer sich am Ende bewerben darf, wird Samstag entschieden. Berlin will auch mit Leipzig ins Rennen gehen. Der Sportbürgermeister der sächsischen Stadt, Heiko Rosenthal, sagte uns:
3: Die Infrastruktur, die da ist, das Olympische Dorf, was da ist, die Organisation des Verkehrs, der Spiele und natürlich auch, wie sieht es aus, Sportlerinnen und Sportlern, die Olympioniken sind, an der Stelle auch gute Olympische Spiele zu garantieren. Das alles beinhaltet das Berlin-Plus-Konzept und deshalb glaube ich sehr daran, dass auch hier die Fachlichkeit überzeugt.
2: Die Unionsfraktion im Bundestag stärkt Kanzler Merz trotz der zum Teil desaströsen Landtagswahlen den Rücken. In einer Sondersitzung räumte Merz eigene Fehler ein. An seinem Kurs will er trotzdem festhalten. Vor allem bei der Rentenreform soll alles so umgesetzt werden, wie mit der SPD vereinbart. Dazu sagt der Chef der Jungen Union, Johannes Winkel, im ZDF:
4: Ich bin ein großer Freund davon, sich an Zusagen auch zu halten. Und Verträge sind geschlossen und deswegen müssen wir das jetzt auch so durchsetzen. Wenn man das Paket jetzt aufschnürt, dann besteht die ganz große Gefahr, dass das gesamte Paket nicht kommen kann. Und daran darf keiner Interesse haben.
2: Vertreter der Bundesregierung haben sich am Abend im Kanzleramt getroffen, um über den weiteren Reformkurs zu beraten. Verdi kritisiert den für das kommende Jahr geplanten Spritpreisdeckel. Gewerkschaftschef Warnecke sagte dem Redaktionsnetzwerk Deutschland, das Ganze komme zu spät. Die Mineralölkonzerne würden sich bis dahin, Zitat, dumm und dusselig verdienen. Auch den ab nächsten Monat geplanten Tankrabatt sieht Warnecke kritisch. US-Schauspielerin Hayden Panettiere ist an einem Drogencocktail mit Fentanyl gestorben. Laut Gerichtsmedizin gilt ihr Tod als Unfall. Die 36-Jährige war letzten Monat leblos in einem Haus gefunden worden. Bekannt war sie unter anderem durch die Serie Heroes und ihre Beziehung zu Wladimir Klitschko. Eine Eurowings-Maschine mit rund 150 Menschen an Bord ist wegen technischer Probleme vorsorglich am Flughafen Düsseldorf gelandet. Kurz nach dem Start hatte die Crew Rauch an Bord gemeldet. Zwei Passagiere kamen nach der sicheren Landung vorsorglich ins Krankenhaus.
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5: Mit KI-Support. Viele Wolken gibt es heute Morgen, ab und zu auch mal Nebel. Später bleibt es im Norden eher grau. An der Küste kann zum Nachmittag Regen dazukommen und vereinzelt ist auch ein Gewitter drin. Sonst bleibt es trocken und freundlicher. Die Höchstwerte liegen bei 17 bis 24 Grad. Morgen gibt es mehr Wolken und stellenweise Regen, maximal um die 24 Grad.

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0: Flotte Nummer zum Wachwerden. Ah, hier von Clyde McPatter, Lover Please. Die Nummer gibt's auch von Dennis Turner, ebenfalls Lover Please. Und in Deutsch auch, ja, von Paola. Morgen bekommst du mehr von mir, singt die das Ding in Deutsch. Das war der Opener der zweiten Stunde meiner Sendung.
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0: Mittwoch ist heute. Mittwoch, der Wochenteiler, der 23. September 2026. Ihr hört wie immer die Sendung Der Morgen mit Gernot. Das ist hier die Quasselstrippe hinter den beiden Mikrofonen, der euch die nächsten, ja gut, 50 Minuten versucht, ein Lächeln aus dem Gesicht zu zaubern. Kriege ich hin. Meistens zum Beispiel mit den Nachrichten, Sport und Wetterbericht in kompakter Variante zur vollen Stunde. Dann in der 20. Sendeminute ein kleiner Beitrag. Um halb hören wir die Wetteraussichten und 10 nach halb gucken wir mal, wer heute Geburtstag hat. Musikalischerseits ist der Fairness-Filter scharf geschaltet, bedeutet, ich spiele immer einen deutschsprachig gesungenen, gefolgt von einem nicht deutschsprachig gesungenen Titel, das immer im Wechsel und dazwischen, na klar, die aktuelle Uhrzeit. 7 Uhr und 7 Minuten haben wir es, 7 Minuten nach 7. 7 mal 7 ist feiner Sand. Okay. Was machen wir jetzt Schönes? Na klar, wir spielen was Deutsches. Hört sich gar nicht so deutsch an, ist es aber. Die Nummer hat er in Französisch aufgenommen, die wir jetzt kennen, und auch in Deutsch. Pierre Koskolas, ja, und der singt das Ding jetzt in Deutsch. Lady Lay. Vielleicht kann der ein oder andere sich noch entsinnen an diese hervorragende Nummer aus längst vergangenen Zeiten. Weil der Onkel Gernot guckt nochmal, aus welchen vergangenen Zeiten das Ding war. Alles kann man ja nicht wissen, ne? 1973. Alter Schwede. Da hatte der Gernot schon einen Schulranzen auf dem Rücken. Alter Sack. Macht nix. Hier ist er. Schönen guten Morgen. Danke fürs Einschalten.

0: Pierre Coscolas und Lady Lay. Jetzt in der französischen Variante ist er damals auch recht häufig gespielt worden. Aber hier mal die deutsch gesungen. Er hat sich echt Mühe gegeben, ne? Muss man mal sagen. Es ist für einen Franzosen echt schwer, Deutsch zu singen. Genauso wie wir, wenn wir versuchen, Japanisch zu lernen. Ja, das ist auch sehr, nicht so einfach, ne? Nicht so einfach. Die asiatischen Sprachen sind für uns Deutsche mit unserem Kehlkopf nicht so vereinbar. Naja. Was erzählst du da, Gernot? Die Uhrzeit. 7:11 haben wir es. Ja, 7:04. Die Pet Shop Boys sind angesagt und die singen West End Girl.
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0: Depeche Shop Boys mit Rest and Girl hier in meiner Sendung Der Morgen mit Gernot und das Ganze um 7.15 Uhr, ganz genau Viertel 8 haben wir es oder auch Viertel nach 7 genannt. Gigi Anderson, den habe ich ja auch sehr, sehr häufig im Programm. Der hat aber auch ein Riesenrepertoire, weit über 3000 Titel. Nicht nur für sich, sondern auch für viele seiner Kollegen hat er reichlich Mucke geschrieben. Wir hören uns den Titel jetzt an. Lass uns nie mehr auseinandergehen.
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0: Musik ein bisschen fürs Herz am frühen Morgen muss auch sein, ne? Gigi Anderson, lass uns nie mehr auseinandergehen. Oder ist es eher der Song vom Sekundenkleber? Gerdot? 7:20 haben wir es. 10 Minuten vor 7:30 in der Zwischenzeit. Jetzt gibt's den versprochenen Beitrag und anschließend eine schöne Disco-Bucke mit Belle Epoque und Black is Black. Das stimmt.
1: Um sich ein Handy zu beschaffen, hat ein Dieb in Erfurt eine Autoscheibe mit dem Kopf eingeschlagen. Dabei blieb der 23-Jährige nach Polizeiangaben unverletzt. Alles eine Frage der Technik, meinte ein Polizeisprecher. Der Dieb hatte es auf ein 600 Euro teures Funktelefon abgesehen, das auf dem Beifahrersitz lag. Zwei Passanten konnten den Mann aber festhalten. Der 23-Jährige ist bereits wegen mehrerer Autoeinbrüche bekannt.
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0: Eine Disco-Dance-Fassung, ja, von Belle Epoque und Black is Black. 7 Uhr und 26 Minuten haben wir es, 4 Minuten vor 7:30. Da hören wir jetzt noch einen kurzen und dann gucken wir mal nach dem Wetter. Nano und die Romantik Flamingo singen Hey Bonjour, süße Mademoiselle. Disco Fox aus deutschem Lande.
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0: 1, 2, Tippelschritt, genau, einwandfrei. Schöner Disco Fox hier am frühen Morgen um exakt 7:30 Uhr, 7:30 Uhr. Nano und die Romantik Flamingos. Hey, bonjour, süße Mademoiselle. Wir hören jetzt wieder, wie immer, um die Zeit das Wetter und ein paar Verbrauchertipps. Die können sich anschließen. Anschließend gibt es die Originalvariante im Deutschen. Kennt der eine den anderen vielleicht noch, der eine oder anderen von euch, den Titel in Deutsch frei und abgebrannt? Ja? Sagt euch das was? Mit Bernhard Brink? Nö, nicht? Gut, dann hören wir das Ding in Englisch. Egal. Exile und How Could This Go Wrong? Aber erst das Wetter.
1: Mit KI-Support. Viele Wolken gibt es heute Morgen, ab und zu auch mal Nebel. Später bleibt es im Norden eher grau. An der Küste kann zum Nachmittag Regen dazukommen und vereinzelt ist auch ein Gewitter drin. Sonst bleibt es trocken und freundlicher. Die Höchstwerte liegen bei 17 bis 24 Grad. Morgen gibt es mehr Wolken und stellenweise Regen, maximal um die 24 Grad.

0: Als diese Nummer im Radio gespielt hat, da war die Welt noch in Ordnung. Da gab es noch keine Linken. Gernot, 7:35, 5 Minuten nach 7:30. In der Zwischenzeit Exile und How Called This Go Wrong. Die Originalvariante von später Bernhard bringt seinem Titel Frei und Abgebrannt. Mit dem ist er dann auch in der Hitparade beim Dieter Thomas Heck aufgetreten. Ich kann mich sehr wohl an diesen tollen Auftritt erinnern und auch bei der Disco, ne, Hits und Gags mit Ilja Richter, da kam Exile tatsächlich mit einem tollen Auftritt zum Singen. So, ihr Lieben, jetzt geht's weiter. Einen Song bis ran an die Geburtstagsgröße haben wir noch. Jürgen Drews singt wieder alles im Griff. Und dann gucken wir, wer heute zur Gratulation bereitsteht, hätte ich beinahe gesagt.
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Schauen wir mal, wer am 23. September Geburtstag hat oder hätte. Unter anderem der deutsche Industrielle und Ingenieur und Erfinder Robert Bosch. Ja, durchaus bekannt, na klar. Bosch-Geräte gibt es bis heute, ne? Egal in welcher Form. Ne? 1861 ist er geboren und verstarb im Alter von 80 Jahren 1942. Des Weiteren auf der Agenda steht Ray Charles, ja, der US-amerikanische Soul-Musiker. 1930 geboren und ist mit 73 Jahren 2004 von uns gegangen. Im Jahr 1982 mit 43 Jahren ist Romy Schneider verstorben und geboren ist sie 1938, die deutsch-französische Schauspielerin. Die deutsch-österreichische Schauspielerin Gabi Dohm, wir kennen die ja durchaus, na, von der berühmten Schwarzwaldklinik. Na klar, die ist am 23. ebenfalls geboren, 1943 und wird heute ganze 83 Jahre alt. Herzlichen Glückwunsch dazu. Das gleiche Alter hat Julio Iglesias erreicht, der spanische Sänger, ebenfalls heute 83 Jahre. Des Weiteren gibt es die Linda Feller, die haben wir schon in der ersten Stunde gehört, als Geburtstagsständchen. Sie wird heute ganze 60 Jahre alt, die deutsche Country- und Schlagersängerin. Herzlichen Glückwunsch, Linda Feller. Und jetzt hören wir das Geburtstagsständchen vom Geburtstagskind Bruce Springsteen, der Boss, genau, der US-amerikanische Rockmusiker und Grammy-Preisträger, wird heute 77 Jahre alt. Herzlichen Glückwunsch dafür und allen anderen Geburtstagskindern des Tages selbstverständlich auch. Alles, alles Liebe und hier ist der Boss persönlich mit Born in the USA.

0: Geburtstagskind, der Boss, Bruce Springsteen und Born in the USA um 7 Uhr und 46 Minuten, eine Minute nach dreiviertel acht. Jetzt gibt's wieder weichgespülte Mucke, ja, von der aus dem schönen Märkisch-Oderland geborenen Conny Froves. Das ist kein Fake, nein, Onkel Gernot weiß das ganz genau, ja. Im schönen Örtchen Wriezen, das liegt im Märkisch-Oderland, ist sie geboren. Conny Froves und I Love You Baby. Das Ganze um 7 Uhr und, hatte ich gesagt, das hatte ich eben schon gesagt, ne? Jetzt wirst du alt, Gernot, jetzt wirst du alt.
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0: Mr. Paul Anka sang das Ding im Original und hier in der deutschen Fassung mit Conny Frobes I Love You Baby um 7 Uhr und 50 Minuten, 10 Minuten vor 8 haben wir es. Limahl kennen wir durchaus, ne? Ja. Aus den 80ern, schöne Mucke, Too Shy ist jetzt noch dran. Und da haben wir noch einen. Na gut, nein, alles gut, es ist noch nicht 8 Uhr. Nee, dauert noch ein bisschen.
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0: Mucke aus den 80ern, Limal, Too Shy. 7 Uhr und 54 Minuten haben wir, 6 Minuten vor 8. Ein Schnuckelhirn-Song gibt es noch bis ran an die Nachrichten. Und zwar, ups, erstmal hier daneben, so jetzt dicht daneben ist auch vorbei. Nino D'Angelo singt Doch Tränen wirst du niemals sehen. Baby, genau. Und ich würde mich freuen, wenn wir die dritte und letzte Stunde auch zusammen verbringen. Also schön artig sitzen. Ja, kleckert nicht mit dem Müsli. Guck mal, oh, die 5, 6, 7 Rosinen unten wieder. Die ganzen Haferflocken gleichmäßig rundherum um die Schüssel verteilt. Und alles voll gekleckert mit Milch. Mann, Mann, Mann. So wirst du nie sein, wenn mehr neben der Schüssel ist wie in deiner Gusche. Gernot. Naja, ich sehe ja nur, was da wieder so alles abgeht am Frühstückstisch. Ich wollte das nur mal nebenbei erwähnt haben. Ja? Nur erwähnt haben. Bis gleich, ihr Lieben, dranbleiben.
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2: Im Studio Fenribel sei freundlieb. Schönen guten Morgen. München ist knapper Favorit im Rennen um die deutsche Olympia-Bewerbung. Zu dem Schluss kommt eine Kommission des Deutschen Olympischen Sportbunds. Die hatte die drei Bewerber München, Berlin und Rhein-Ruhr unter die Lupe genommen. Untersucht wurde unter anderem, wie gut die Athletinnen und Athleten vor Ort untergebracht werden können oder auch wie die Menschen vor Ort zu Olympia stehen. Wer sich am Ende bewerben darf, wird aber erst am Samstag entschieden. Verdi-Chef Warnecke kritisiert die Spritpreismaßnahmen der Bundesregierung. Der geplante Preisdeckel komme viel zu spät, sagte er dem Redaktionsnetzwerk Deutschland. Mehr von Tim Britztrupp.
3: Die Maßnahme wird aktuell beraten und soll spätestens zum Jahreswechsel kommen. Bis dahin würden sich die Mineralölkonzerne dumm und dusselig verdienen, sagte Warnecke. Auch den Tankrabatt ab Oktober kritisiert er. Durch die Senkung der Energiesteuer soll Kraftstoff bis Jahresende um etwa 17 Cent pro Liter billiger werden. Warnecke findet das zu pauschal und fordert, dass kleine und mittlere Einkommen unterstützt werden sollen. Vom Tankrabatt würden aber auch Haushalte profitieren, die darauf nicht angewiesen seien.
2: Der Bundestag beschäftigt sich heute unter anderem mit einem Gesetzentwurf zu K.O.-Tropfen. In Zukunft sollen Strafen härter ausfallen, wenn der Stoff bei Sexual- oder Raubdelikten eingesetzt wird. Mindestens 5 Jahre Haft werden dann fällig. In Hamburg startet heute der Extremwetterkongress. Forscher und Meteorologen sprechen darüber, wie man in Zukunft beispielsweise mit Starkregen und Hitzewellen umgehen soll. Laut Robert-Koch-Institut sind in diesem Sommer allein in Deutschland 16.000 Menschen infolge von Hitze gestorben. Die Drohne, die in der Nähe des Bundeswehrstandorts Wunsdorf gefunden wurde, ist offenbar mit Sprengstoff bestückt gewesen. Davon gehen die Ermittler aus, berichtet unter anderem die Süddeutsche. Sie prüfen jetzt, ob es Verbindungen zu der Sprengstoffdrohne vom Flughafen Leipzig-Halle gibt.
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4: Mit KI-Support. Viele Wolken gibt es heute Morgen, ab und zu auch mal Nebel. Später bleibt es im Norden eher grau. An der Küste kann zum Nachmittag Regen dazukommen und vereinzelt ist auch ein Gewitter drin. Sonst bleibt es trocken und freundlicher. Die Höchstwerte liegen bei 17 bis 24 Grad. Morgen gibt es mehr Wolken und stellenweise Regen, maximal um die 24 Grad.

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0: Reggie Nelson, oder Rick Nelson auch genannt, It's Up To You, war der Opener der dritten Stunde meiner Sendung.
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0: Mittwoch, der 23. September 2026. Ihr hört wie immer die Sendung Der Morgen mit Gernot hier in der dritten Stunde. Die gibt's immer live Montag bis Freitag von 6 bis 9 und nicht live in der Nacht von 3 Uhr bis 6 Uhr immer die Wiederholung vom Vortag. Zur vollen Stunde werdet ihr bei mir informiert mit Nachrichten, Sport und Wetterbericht in kompakter Variante, wie sie's gehört. Dann in der 20. Sendeminute ein kleiner Beitrag um halb die ausführlichen Wetterdaten. Mit den Daten vom Wetterfrosch Kurt aus Berlin-Tegel. Dann gibt's 10 nach halb noch die Informationen, wer heute Geburtstag hat. An VIP oder so ähnlich, Leuten. Musikalischer Seite. Seit ist der Fairness-Filter bei mir scharf geschaltet, bedeutet, bei mir spiele ich immer einen deutschsprachig gesungenen, gefolgt von einem nicht deutschsprachig gesungenen Titel. Dazwischen die aktuelle Uhrzeit, logisch in der Morgensendung. Und zack, ist der Drops so gut wie lutscht, wie ich zu sagen pflege. Wir haben es jetzt 8 Uhr und 8 Minuten, 8 Minuten nach 8. Und nach Ricky Nelson in Englisch, It's Up To You, hören wir was Deutsches. Im Original ist das Ding von Peter Hinnen. Ja, die Rede ist vom Titel 7000 Rinder. Wir hören jetzt eine Aufnahme mit den KG Strings. Ja, ich freue mich, dass ihr so zahlreich eingeschaltet habt. Ja, wie immer, das belebt das Geschäft und verliert die Konkurrenz an Hörern, wenn sie bei mir hier zuhören. Wunderbar. Wichtig ist, die Öffentlich-Rechtlichen, die müssen am meisten Hörer verlieren. Dann gefällt es mir sehr gut. Also lieber privat einschalten, besser noch bei mir einschalten. Richtig. Ihr Lieben, ich stelle mich nochmal vor und dann singen die Cagey Strings.
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Der im Guinness-Buch der Rekorde stehende Peter Hinn, ja, der hat das Ding als erstes geschmettert. Und hier in einer Variante mit den Cagey Strings. 7000 Rinder. 8 Uhr und 11 Minuten haben wir es. 4 Minuten vor Viertel 9. Jetzt gibt's Glamrock mit The Sweet and Love is Like Oxygen. Schöne Nummer zum Mitabhotten, ne? Aber erst die Schlaghosen anziehen.

0: Schöne Mucke aus Glamrock-Zeiten. Ja, da war ich Teil mit. Zumindest optisch, ja. Ich erinnere nur an die Hemden, die ich hatte. Ja. Da war der Kragen richtig groß noch, ja. Die Kragenspitzen schön weit, die reichten bis zum Brustwarzen.
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0: 8:16 gleich. Paar Sekündchen fehlen noch. 8:45. Lena ist jetzt dran und die meint, da kommt José, der Straßenmusikant.
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0: Schönes Bild habe ich neulich von ihr gesehen. Da hat sie Urlaub zusammen gemacht. Mit Mary Rose zusammen. Ja, Lena war Leiters. Da kommt José, der Straßenmusikant. 8 Uhr und 21 Minuten in der Zwischenzeit schon. 9 Minuten vor 8:30. Wir hören jetzt den versprochenen Beitrag. Und dann gibt es eine spezielle Nummer. Ne? Kennen tun wir die alle unter Theo, wir fahren nach Lodz. Oder so ähnlich. Ne? Aber die hören wir nicht. Und warum sagst du das dann an? Na, die Melodie ist es schon, nur dass wir das ja gestern Englisch hören. Was? Ja. Danny, teach me to dance, singt Vicky Leandros den Song in Englisch. Aber erst der Beitrag. Weil sie die Internetsucht ihres Ehemanns nicht mehr ertragen konnte, ist eine Frau im US-Staat Ohio im wörtlichen Sinne zum Computerhacker geworden. Wie die Polizei berichtete, schlug die 29-jährige Kelly Michietti mit einem Hackbeil aus der Küche auf den Computer ein. Sie habe zunächst versucht, die Stromversorgung des Gerätes zu zerschneiden und dann mit dem Beil angegriffen, während ihr Mann noch vor dem Bildschirm saß. Der Polizei sagte sie, ihren Mann sei während der vergangenen Tage bis 4 Uhr morgens im Internet gewesen und habe mit Frauen gesprochen. Michetti wurde am Montag wegen häuslicher Gewalt und Widerstands gegen die Verhaftung zu einer Strafe von $200 verurteilt.
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0: Vicky Leandros und Danny Teach Me to Dance, die englische eingesungene Variante von Theo. Wir fahren nach Lodz. 8 Uhr und 26 Minuten haben wir es. 4 Minuten vor 8:30. Jetzt gibt es einen richtig tollen Klassiker. Ja, nicht so unbedingt tanzbar, aber dennoch sehr melodisch und sehr einprägsam. Der Hund von Monika. Was? Nein, der Junge mit der Mundharmonika. Bernd Klüver singt diesen absoluten Klassiker.
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0: Schöne Nummer, wa? Kann man immer wieder gerne hören. Bernd Klüver, der Junge mit der Mundharmonika. Gibt's auch in verschiedenen Varianten. Im Original ist das übrigens so ein italienisches Volkstitelchen, ja? Mickey singt das Ding auch. The Mount Orange Boy. Und selbst die Vicky Leandros, die singt das Ding auch. Ja, Mundharmonika Boy singt sie. Kannst du mal sehen. So, der Wetterfrosch Kurt, den hat der Frosch geholt. Gibt's nicht. Was, der Storch geholt. Den gibt's heute nicht, ist klar? Ja. Ach nee, ich weiß nicht. Was macht man eigentlich mit unzuverlässigen Wetterfröschen? Gegrillte Froschschenkel oder Froschrücken in Rehweinsoße? Irgendwie so ähnlich, ne?
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0: Darum gibt's jetzt nur dieses blöde KI-Kram. Das haben wir nun davon, weil der Kurt wieder unzuverlässig war. Nee, du, den kriegen wir nicht mehr groß. Und ja, nach den eventuell zu hörenden Werbeeinstellungen hören wir die vier Pilzköpfe aus Liverpool, The Beatles und Penny Lane.
2: Mit KI-Support. Viele Wolken gibt es heute Morgen, ab und zu auch mal Nebel. Später bleibt es im Norden eher grau. An der Küste kann zum Nachmittag Regen dazukommen und vereinzelt ist auch ein Gewitter drin. Sonst bleibt es trocken und freundlicher. Die Höchstwerte liegen bei 17 bis 24 Grad. Morgen gibt es mehr Wolken und stellenweise Regen, maximal um die 24 Grad.

0: Na siehste, die Hauptstraße von England, da hätte ich jetzt beider gesagt, ja, die Penny Lane. The Beatles wurde hier tatsächlich mal richtig gut beschrieben, hätte ich hier beider gesagt. Ne? 8:35 haben wir es, 5 Minuten nach 8:30. Wann wart ihr das letzte Mal im Kino? Schon so lange her? Dann wird es aber langsam Zeit. Ne? Ansonsten, ihr könnt ja mit Nena zusammengehen, denn die wollte jetzt eigentlich ins Kino. Besingt sie zumindest.
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0: Na siehst du, ja, Mitternachtskino ist auch nicht verkehrt, oder? Nena und Kino um 8 Uhr und 38 Minuten, 8 Minuten nach halb 9. Gleich gucken wir uns mal an, wer heute Geburtstag hat. Zuvor gibt's noch einen kurzen von den Lords und der Poor Boy.
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Na, schauen wir mal. Wer hat heute Geburtstag am 23. September oder hätte? Unter anderem Robert Bosch, der deutsche Industrielle und Ingenieur und Erfinder. 1861 geboren und mit dem Alter von 80 Jahren 1942 von uns gegangen. Des Weiteren, unter anderem, so, also wie wir so sagen pflege, ne, auf der Agenda wäre Ray Charles noch, ja, US-amerikanischer Soul-Musiker, 1930 geboren und 73 Jahre alt ist er geworden. Romy Schneider, die deutsch-französische Schauspielerin, 1938 geboren und 43 Jahre ist sie leider nur geworden und ist 1982 verstorben. Gabi Dohm, ihr wisst schon, die da von der Schwarzwaldklinik, ja genau, die feiert heute ihren 83. Geburtstag. Herzlichen Glückwunsch zur deutsch-österreichischen Schauspielerin. Ebenfalls 83 Jahre wird Julio Iglesias, ja, der spanische Sänger. Auch da herzlichen Glückwunsch. Dann der US-amerikanische Rockmusiker und Grammy-Preisträger, der Boss Bruce Springsteen. Ja, haben wir vor Stunden einen schönen Titel von ihm gehört, nämlich Born in the USA. 77 Jahre wird er heute alt. Und wen wollen wir noch würdigen? Sage ich euch. Die Country Queen aus deutschem Lande. Die deutsche Country- und Schlagersängerin Linda Feller wird heute ganze 60 Jahre alt. Na, guck mal eine an. Herzlichen Glückwunsch dafür. Und weil sie aber so gut singen kann, wird sie uns jetzt auch das Geburtstagsständchen singen. Ich finde, eine der besten deutschen Covervarianten von Lynn Anderson, ihrem Song Dingens, wie heißt der? Ach, Dingens, ja, Dingens ist schön. Rose Garden, ne? Kennen wir, durchaus. Und die Linda Feller hat sie sich auch zur Brust genommen und in Deutsch gesungen. Und das darf sie jetzt als Geburtstagskind hier zum Besten geben. Allen anderen Geburtstagskindern selbstverständlich alles, alles Liebe, viel Gesundheit. Und ihr wisst ja, wie ich zu sagen pflege, ne? Trinkt mal einen mit im Namen der Ortsgruppe Goldbrand. Und da singt die Linda.

0: Geburtstagskind Linda Feller, Liebe wie im Rosengarten, herzlichen Glückwunsch zum 60. Purzeltag, auch von mir, hier aus dem sonnendurchfluteten Märkischen Oderland. Genau, 8 Uhr und 47 Minuten haben wir es, 2 Minuten nach 8:45. The Alan Parsons Project, ja, Don't Answer Me, kennen wir mit Sicherheit, ne, Mucke aus den 80ern, gibt's auch in Deutsch von Jürgen Rainford und Denise, kein Wort zu viel. Wir hören jetzt allerdings das Original. Wann kam das Ding eigentlich raus in den 80ern? Ich überlege gerade ganz scharf. 84. Gut. Wir einigen uns. 1984. Dufte Mocke.
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0: Na siehste, geht doch, wa? Don't Envy Me mit Alan Parsons Project hier in meiner Sendung Der Morgen mit Gernot. Ihr Lieben, ich werde jetzt die Pforten schließen. Ist wieder soweit? Ja. Wir haben es 8 Uhr und 53 Minuten, 7 Minuten vor 9. Morgen früh ab 6 Uhr bin ich wieder live für euch da. Wer es nicht aushalten kann, meine Stimme nicht zu hören, der kann ab 3 Uhr gerne zuhören in der Wiederholungssendung morgen früh. Ich wünsche euch einen tollen Wochenteiler. Wir können am Horizont schon so ein kleines bisschen das Wochenende vor Linsen sehen. Morgen am Donnerstag würde ich mich dann freuen, wenn ihr wieder da seid. Ja, und jetzt wie immer den Fisch, zack, und davon geschwommen. Bis ran an die Trennung hören wir noch Michael mit dem Hit Medley 97. Diener nach links, Diener nach rechts. Tschüss, tschüss ihr Lieben, macht's Schwugge. Euer Gernot aus dem wunderschönen, sonnendurchfluteten Märkisch-Oderland. Tschüss ihr Lieben, passt auf euch auf.
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1: Ich bin Lunara. Meine neue Produktion heißt Durch die Nacht und ich freue mich riesig, dass ihr sie jetzt bei den Top-Schlager-Charts hören könnt. Ganz viel Spaß beim Zuhören.

0: Hallo an alle Hörerinnen und Hörer. Hier sind Nordherz Music and Queen. Wir wünschen euch ganz viel Spaß mit unserem folgenden Song. Ein Lied.
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2: 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Hier ist Marvin Schädle und ihr hört jetzt meinen aktuellen Song hier auf Schlager.

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So, davor habt ihr gerade gehört Moni mit Bella Italia Hitmix, neu für euch aus Fiesta Records. Danach war Chrissy, du fällst mir noch. Und jetzt hört ihr Gimme Set mit Gimme Gimme und liebe Grüße, vielleicht sehen wir uns ja mal.

So, weiter machen wir mit Oliver Lemon und Blauer Peit der Wahl. Schöne Grüße und danke für...

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0: Das war für euch hier Eddie, Carbon Brown. Und
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0: Jetzt kommt für euch Jörg Bauers, totale Chaoten. Schöne Grüße, gesund, dass wir uns wiedersehen. Und viel Spaß mit deinem aktuellen Song hier in den Kopf.

0: begrüßen alle Hörer. Heute für euch am Start DJ Schnulli und DJ Feuerherz. Wir wünschen euch viel Spaß.
1: So, neue Musik mitgebracht aus den Dancing, Richtpop und natürlich aus den Clubs. Viel Spaß wünsche ich euch.

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1: So, dieser Song geht natürlich an alle Rettungssanis und Sanitätern und Helfern natürlich, die ihren Job jeden Tag machen und rund um die Uhr im Einsatz sind. Dankeschön für den Song, den ihr so rausgebracht habt von Stio und eben May X. Rettungssanitäter. Für euch neu mitgebracht aus der DJ-Playlist vom PP. Viel Spaß mit dem aktuellen Song Rettungssanitäter.

So, den Song habe ich jetzt rausgesucht. Der Herr ist leider verschwommen. Und ich habe mir gedacht, ich spiele heute mal zwei Songs in meiner Top-Schlagercharts, weil er super nett ist. Ich habe ihn schon persönlich getroffen. Peter Boom und De Brief. Schöne Grüße nach Holland.

0: Ja, schöne Grüße nach oben da im Himmel. Feier schön mit deinem Song, lieber Peter Bohm. Und du bleibst im Herzen immer drinne. Und da pass auf, dieser Song dazu, dein Herz ist eine Reise wert. Peter Bohm.
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0: Das war für euch Malle Mama. Wir sind wieder da. Neu für euch aus Fiesta Willkotz.
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0: Ich frage für einen Freund, und hier der aktuelle Song von Vincent Kors, Tim Peters, frag für einen Freund. Schöne Grüße, gesund, dass wir uns wiedersehen und viel Spaß mit eurem aktuellen Song in den Top 3.

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1: So, davor war eben Max. Und jetzt kommt für euch Nadine 7, ein Bett im Komfort Oktober Fest Version. Liebe Grüße, bleibt gesund, dass wir uns wiedersehen und viel Spaß mit deinem aktuellen Song hier im Top-Schlager-Chart.

auch neu mitgebracht aus der DJ-Playlist von PP, Tommy Fischer und Dancing Queen. Schöne Grüße, bleibt gesund, dass wir uns wiedersehen und viel Spaß mit deinem aktuellen Song hier in dem Pop-Schlagerschatz.

Ja, Megasound, Tommy Fischer. Der hat's immer drauf, so einen richtigen Dancing-Mix rauszuhauen. Weiter machen wir mit Camo 28 und DJ Chris. Oh, Baby, süß. Du, liebe Grüße nach Bremen zum Camo 28.

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1: Ja, das war mein letzter Song hier. Lena mit Sempre La Vida. Schöne Grüße. Das war die Top Tracker Charts. Das Ganze hier vor euch live gewesen aus dem Sendestudio Mörs, euer DJ Schnulli. Das war die Ausgabe der Top Tracker Charts 226. Wir hören uns wieder in der nächsten Ausgabe der Top Tracker Charts. Ich mache jetzt Feierabend. Tschüss.

0: grüßen alle Hörer. Heute für euch am Start DJ Schnulli und DJ Feuerherz. Wir wünschen euch viel Spaß.
1: So, nochmal. Ich sag mal Moin Moin an alle Zuhörer und Zuhörerinnen. Für euch hier live von her aus dem Sendestudio Mess, euer DJ Schnulli. Herzlich willkommen zur neuen Ausgabe der Top Schlager Chart 226. Viele Neueinsteiger habt ihr gerade gehört, es kommen aber noch mehr gute Neueinsteiger dabei. Viel Spaß mit dem neuen Song von Zu Blau. Böse Jungs. Okay, dann machen wir erstmal nackt auf einem Fahrrad durch die Stadt. Schöne Grüße nach Köln-Bonn.

0: So, jetzt nochmal schöne Grüße nach Berlin zu der Lunara, mein Schatzi. Da hast du wieder einen mega tollen Mix rausgehauen, der sehr erfolgreich auch in der dancingcharts.de ist. Berlin After I Feel Lean hin mit Kiki Matu und ja, der läuft sehr gut bei uns auch im Radio, aber auch hier in den Top Schlager Charts. Jetzt kommt eine kurze Werbung und dann geht's weiter im Programm. Aber kurz vor der Werbung kommt noch Soli 8 mit dem Titel Bei dir. Schöne Grüße und vielen Dank für deinen Musikwunsch.
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1: Herzlich willkommen zur neuen Ausgabe der Euro Top 40. Das sind die 40 populärsten Tracks Europas. Die Songs, die in Europa am meisten verkauft, am meisten downgeloadet, am häufigsten im Radio gespielt wurden und am besten gestreamt worden sind, ermittelt von APC Charts. Wir sind schon bei der Ausgabe 38 des Jahres 2026. Wir haben heute 5 Re-Entries und 2 Neuzugänge. Und die Top 3 der letzten Woche verrate ich euch. Auf der 3, da stand Ügel mit Jamaican Bam Bam. Nochmal Ügel auf 2, Moving to the Sun. Und an der Spitze zum 11. Mal Die Die, Shakira und Burna Boy. Ob die ein 12. Mal an der Spitze stehen, erfahren wir später. Vor den Top 10 blicken wir zurück ins Jahr 86. Und ich habe einen Nummer 1 aus Europa, der nicht in den Top 40 steht. Wir fangen mal mit der 40, eins runter von 39, Michael Jackson, hier ist Billie Jean.

0: Soweit Michael Jackson, wir haben jetzt den ersten Neuzugang. Es ist Levi Weig alias Bund, kommt aus Deutschland, hat aber auch international schon Erfolge. Er ist DJ und hat einen Song in den Charts. Noch auf der 39 ist Trippin.
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0: Platz 38.
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Und noch ein Wiedereinsteiger auf der 34, Kilimanjaro von Summer Jam und Billa Joe. Und noch ein Wiedereinsteiger, Olivia Dean ist das Man I Need, die ist auch wieder drin im Countdown und zwar auf der 33.

Rain Me in Symphender und nochmal Olivia Dean steht in dieser Woche auf der Position Nummer 32 und davon der 31. Wir kommen zur 31, die kommt drauf und 34. Aya Nakamura, sexy.

The Bowser und Magnetic auf der Nummer 30. Wir gehen nach Amerika, dort in die Charts. Ermittelt von APC Charts, die drei Stella Lefty, Boston 2, Ariana Grande, Hey That I Made You Love Me und Ella Langley, Choosing Texas auf der 1. In Great Britain auf der 3, Ella Langley, Choosing Texas, 2, Stella Lefty, Boston und die 1, Sienna Spyro, Great Expectations. Und die ersten drei in Deutschland, auf 3, Ugel, Moving to the Sun, auf 2, Tempest City, Self Aware und die 1, Shakira und Die Die, alles ermittelt von APC Charts. Wir haben die Nummer 1 aus Irland hier. Und da steht mal was anderes. Das Ding ist nicht in den britischen Charts. Amble und The Swell. Wie gesagt, die 1 in Irland.

29, auch ein Wiedereinsteiger, die Goo Goo Dolls und Iris. Willkommen zu Stella Lefty, die ist ja sehr erfolgreich aktuell in Europa. Ihr Song Boston ist allerdings bei uns unverändert, die 28.

Legende Sido auf der 27 Issa heißt das Lied. Und wir kommen zu Wir sind Helden, die steigen 3 von 29 mit ihrer uralten Nummer Von hier an blind dank TikTok.

Nochmal Summer Jam, Mo Money, Mo Hate, das war der 24, das war so die deutsche Ecke der Charts und wir haben jetzt als nächstes La Graciosa. Der Song ist auf der Position 24 von Quevedo. Hey,

Das war die 23 bei Breakdown und Faithless New Religion. Wir haben noch zwei Titel hier in dieser Stunde, und zwar die 21 und die 22. Erst auf 22 Alex Warren, Fever Dream, und die 21 Sombre, My Body Isn't Ready. Ich bin Jostalp und gleich wieder da mit den Top 20 aus Europa.

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1: Und hier ist die zweite Stunde der Euro Top 40, die 40 populärsten Tracks Europas. Die Songs, die in Europa am meisten verkauft, am meisten downgeloadet, am häufigsten im Radio gespielt wurden und am besten gestreamt worden sind, ermittelt von APC Charts. Es ist immer noch die Ausgabe 38 des Jahres 2026. Einen Neuzugang haben wir schon gehört. Und zwar auf der 39 Bund mit Trippin. Einen haben wir noch, aber wir haben auch viele Re-Entries. Die ersten drei der letzten Woche auf 3. Ügel und Solto mit Jamaican Bam Bam. Auf 2. Ügel mit Moving to the Sun. Und an der Spitze Shakira und Burna Boy Die Die. Ob der Song da immer noch steht, erfahren wir später. Vor den Top 10 blicken wir zurück ins Jahr 86. Wir haben jetzt mal ein Re-Entry auf 20. Dua Lipa ist wieder da. Auch dank TikTok. Hier ist Training Season.

0: Wieder im Countdown, Dua Lipa auf 20, Training Season. Hab ich selber überrascht, also keine Sorge, ich war auch so erschrocken, als ich das gelesen habe. Willkommen zum höchsten 19 auf der 19, Adila Jergova, kommt aus der Slowakei und war unter anderem in der Fernsehserie Dream Academy dabei und ist jetzt derzeit international sehr erfolgreich mit ihrem Song Ain't in L.A. Nur auf der 19 der Top-Ansteiger.
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Und Alex Brown ist auch schon wieder auf dem Weg nach oben von 22 auf die 13. Das war Ordinary. Und das Ganze schon in der 83. Woche. Wir kommen zu Cat's Eye. Von 18 auf 12 hier ist Animal.

Platz 11, Mr. Brightside von den Killers. Und hier sind die ersten fünf aus dem Jahr 1986. Der fünfte, Lady in Red von Chris de Burgh. Hunting High and Low, die vier Aha. Edge of Heaven, die letzte Single von Wham. Auf drei, auf zwei, Dancing on the Ceiling von Lionel Richie. Und damals an der Spitze, Papa Don't Preach, Madonna.

Mit zwei Titeln sind sie in den Top 10. Tame Impala mit Dracula auf der Nummer 8 von 7. Und wir kommen zu 7. 1 rauf von 8. Hier ist Teddy Swims, Mr. Know-It-All.

Noch Dracula kam jetzt Loser auf der Nummer 4 in Europa. Auch dieser Song unverändert. So, hier sind wir mit den Top 3 vor der Brust an dieser Stelle der Euro Top 40. Hier ist die 3 unverändert. Hügel, Jim.

Seit Wochen die zwei Hügel Moving to the Sun und hier sind nochmal die Top 10 von dieser Woche. Auf der Nummer 10 von 11 Justin Bieber und Nicki Minaj Beauty and the Beat. 9 und verändert Ariana Grande Hate That I Made You Love Me. 8 von 7 Tame Impala Dracula. 8 auf 7 Teddy Swims Mr. Know It All. Die ersten 6 unverändert. Auf 6 Another mit Talk to You. 5 Temper City Self Aware. 4 Tame Impala Loser. Auf 3 Hügel Solto mit Jamaican Bam Bam. Auf 2 Hügel mit Moving to the Sun. Und das heißt zum 12. Mal auf 1 Die Die von Shakira und Burna Boy. So, das war die EU Top 40 für diese Woche. Ich bin Jost Alper. Ich wünsche euch eine wunderschöne Woche. Bis zum nächsten Mal. Und hier ist eure 1, Shakira. Tschüss.

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